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1: Mit Sönke Röhling. Bei einer mutmaßlichen Amokfahrt in Leipzig sind 2 Menschen getötet worden. Weitere wurden zum Teil schwer verletzt. Der Täter war am frühen Abend mit dem Auto durch die Fußgängerzone gerast. Nach Angaben der Behörden handelte es sich um einen 33 Jahre alten Deutschen. Er wurde noch am Fahrzeug festgenommen. Deutschland bringt sich für einen möglichen Einsatz in der Straße von Hormuz in Stellung. Das Minenjagdboot Fulda ist von Kiel aus Richtung Mittelmeer gestartet. Wenn der Krieg zwischen den USA und dem Iran vorbei ist, soll eine internationale Mission die wichtige Meerenge für die Schifffahrt sichern. SPD, Grüne und Linke legen ihre Konten beim Internetdienst X still. Zeit und wortgleich posten sie, X sei im Chaos versunken und fördere Desinformationen. Seit der Tech-Milliardär Elon Musk den Dienst gekauft hat, hat er den Schutz vor Fake News zurückgefahren. Das Bundeskartellamt fordert die Mineralölkonzerne auf, den Tankrabatt voll an die Verbraucher weiterzureichen. Laut Behördenchef Mund sind die Preise nicht um 17, sondern nur um knapp 13 Cent gesunken. Die Mineralölwirtschaft weist den Vorwurf zurück.
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1: Mit Sönke Röhling. Guten Morgen.
2: In der Leipziger Innenstadt ist ein Auto in eine Menschenmenge gefahren. Laut Oberbürgermeister Jung gibt es mindestens 2 Tote. Weitere Menschen wurden verletzt. Der Fahrer wurde festgenommen. Wie es heißt, ist der Polizei bekannt und hat psychische Probleme. Die deutsche Marine hat ein Minenjagdboot in Richtung Mittelmeer geschickt. So will sich die Bundesregierung auf einen möglichen Einsatz in der Straße von Hormuz vorbereiten. Das Schiff könnte dabei helfen, die Meerenge für die Schifffahrt zu sichern. Der Bundestag müsste aber noch grünes Licht für so eine Mission geben. Verkehrsminister Schnieder hat den Tankrabatt verteidigt. Einzelne Branchen und Verkehrsteilnehmer seien auf Auto oder LKW angewiesen und bräuchten die Unterstützung, sagte er dem Redaktionsnetzwerk Deutschland. Der Forderung nach einem Tempolimit auf Autobahnen erteilte Schnieder dagegen eine Absage. In Washington hat der Secret Service einen bewaffneten Mann in der Nähe des Weißen Hauses niedergeschossen. Als sich die Einsatzkräfte dem Verdächtigen näherten, soll er Schüsse abgegeben haben. Daraufhin erwiderten sie das Feuer. Das Weiße Haus wurde vorübergehend abgeriegelt.
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1: Schönen guten Morgen, heute am Dienstag ähnlich wie gestern ein schöner Tag mit Sonne und Wolken. Abends bzw. nachts sind einzelne Schauer und Gewitter möglich.
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2: Mit Sönke Röhling, guten Morgen. In der Leipziger Innenstadt ist ein Auto in eine Menschenmenge gefahren. Laut Oberbürgermeister Jung gibt es mindestens 2 Tote. Weitere Menschen wurden verletzt. Der Fahrer wurde festgenommen. Wie es heißt, ist der Polizei bekannt und hat psychische Probleme. Nach der Amokfahrt hat die Leipziger Polizei ein Hinweisportal und ein Hinweistelefon freigeschaltet. Dort können Zeugen zum Beispiel Fotos oder Videos hochladen oder Hinweise zum Tathergang geben. Sachsens Ministerpräsident Kretschmer sagte, man werde alles daran setzen, die Tat schnell und vollständig aufzuklären. Deutschland bringt sich für einen möglichen Einsatz in der Straße von Hormuz in Stellung. Das Minenjagdboot Fulda ist von Kiel aus Richtung Mittelmeer gestartet. Wenn der Krieg zwischen den USA und dem Iran vorbei ist, soll eine internationale Mission die wichtige Meerenge für die Schifffahrt sichern. Das Bundeskartellamt fordert die Mineralölkonzerne auf, den Tankrabatt voll an die Verbraucher weiterzureichen. Laut Behördenchef Mund sind die Preise nicht um 17, sondern nur um knapp 13 Cent gesunken. Die Mineralölwirtschaft weist den Vorwurf zurück.
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3: Aktuell aufgebaute Blitzer sind uns noch nicht gemeldet.
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3: Der Verkehr läuft, kommt gut an.
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3: Schönen guten Morgen am Dienstag.
1: Guten Morgen.
3: Ja, bei euch ist das vielleicht beim Frühjahrsputz auch so. Auch wir haben hier bei uns im Sender alle mal aussortiert. Und es ist wirklich unglaublich, was man da in diesen Schubladen so findet. Kuriose Frühjahrsputzfundstücke, unser Thema heute.
1: Vielleicht liegt ja bei euch irgendwas in der Büroschublade oder unterm Sitz im Sprinter oder in der Werkstatt. Sagt uns gerne Bescheid. WhatsApp-Sprachnachricht an die 08000 96 7 96 7.
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2: Schönen guten Morgen, heute am Dienstag ähnlich wie gestern ein schöner Tag mit Sonne und Wolken. Abends bzw. nachts sind einzelne Schauer und Gewitter möglich.
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3: Mit Sönke Röhling, guten Morgen. In der Leipziger Innenstadt ist ein Auto in eine Menschenmenge gefahren. Laut Oberbürgermeister Jung gibt es mindestens 2 Tote, weitere Menschen wurden verletzt. Der Fahrer wurde festgenommen. Wie es heißt, ist der Polizei bekannt und hat psychische Probleme. Nach der Amokfahrt hat die Leipziger Polizei ein Hinweisportal und ein Hinweistelefon freigeschaltet. Dort können Zeugen zum Beispiel Fotos oder Videos hochladen oder Hinweise zum Tathergang geben. Sachsens Ministerpräsident Kretschmer sagte, man werde alles daran setzen, die Tat schnell und vollständig aufzuklären. Deutschland bringt sich für einen möglichen Einsatz in der Straße von Hormuz in Stellung. Das Minenjagdboot Fulda ist von Kiel aus Richtung Mittelmeer gestartet. Wenn der Krieg zwischen den USA und dem Iran vorbei ist, soll eine internationale Mission die wichtige Meerenge für die Schifffahrt sichern. Das Bundeskartellamt fordert die Mineralölkonzerne auf, den Tankrabatt voll an die Verbraucher weiterzureichen. Laut Behördenchef Mund sind die Preise nicht um 17, sondern nur um knapp 13 Cent gesunken. Die Mineralölwirtschaft weist den Vorwurf zurück.
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4: Aktuell aufgebaute Blitzer sind uns noch nicht gemeldet.
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4: Der Verkehr läuft, kommt gut an.
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4: Guten Morgen am Dienstag.
2: Guten Morgen.
4: Und jetzt ganz liebe Grüße an alle frühen Vögel, also die Schichtler, die gleich anfangen.
2: Zum Beispiel. Oder liebe Grüße in die Backstuben, für die gefühlt gleich eigentlich Mittagspause ist, ja, weil die so früh anfangen.
4: Oder die Zeitungsausträger, für euch ist ja gleich Feierabend.
2: Schön.
4: So, gemeinsam starten wir jetzt in den neuen Tag mit der meisten Musik. Hier sind 3 Hits am Stück.
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0: 6.
1: Die Erde nennt man den blauen Planeten. Unser Schöpfer gab sie uns als Lebensraum. Hier ist für alles gesorgt. Trotzdem stellen wir jedes Jahr Millionen Tonnen Chemikalien her. Ein Teil davon ist hochriskant und gelangt früher oder später in die Luft, den Boden und die Gewässer. Wir rotten unzählige Pflanzen und Tierspezies aus, allesamt Geschöpfe des einen Gottes. Allein in den letzten 10 Jahren wurden über 1 Million Quadratkilometer Tropenwald von Gottes Erdboden getilgt. Die Folgen? Verheerende Stürme und Dürreperioden und der Anstieg der Ozeane. Es ist vorauszusehen, dass die Lebenswelt, wie wir sie kennen und bewohnen, im Laufe dieses Jahrtausends

0: zusammenbrechen wird. Irgendwie interessiert sich heute kaum noch jemand dafür. Was tun wir, wenn der Herr der Schöpfung wohl mal vorbeikäme, um nach dem Rechten zu sehen? Wird er dann all jene verderben, die die Erde verderben? So geschrieben in der Offenbarung Kapitel 11. Kurz vor 6, Alexander Seibold.
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6: Heute bekommen wir Sonnenschein, im Tagesverlauf immer mehr Wolken und ab dem späten Nachmittag gibt es erste Schauer und auch Gewitter. Bis dahin genießen wir aber 23 Grad Top-Temperatur.
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7: Fabian Schütz ist bei uns. Guten Morgen.
8: Guten Morgen.
6: Morgen.
7: Noch nie war Tanken in Deutschland so teuer wie im April.
8: Yep.
7: Und es sollte doch jetzt im Mai eigentlich günstiger werden. Thema Tankrabatt. Hat irgendwie nicht geklappt.
8: Nicht wirklich. Die Autofahrer sind deswegen sauer. Auch die Bundesregierung. Die hat gestern die Mineralölkonzerne mal scharf dazu aufgefordert, den Tankrabatt umgehend weiterzugeben. Sonst drohen Ermittlungen. Dann würde das Kartellamt mal ganz genau hinschauen. Der Druck auf die Tankstellen wächst also. Zusätzlich hat Bundesverkehrsminister Patrick Schnieder am Abend den Tankrabatt nochmal verteidigt und gemeint, dass der auch über den Juni hinaus noch gelten könnte. Kann er sich vorstellen, weil viele Menschen und Branchen auf Autos und LKW angewiesen sind.
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9: Mit Markus Sampel. Gestern Abend sind in Memmingen im Bereich des alten Hallenbads laut Zeugenaussagen mehrere Schüsse gefallen. Alexander Heubuch von der Polizei am RT1 Mikrofon.
10: Hier in der Wielandstraße kam es im Rahmen von der Fahndungsmaßnahme zum polizeilichen Schusswaffeneinsatz. Bei diesem Schusswaffeneinsatz wurde eine Person verletzt.
9: Der Mann konnte anschließend offenbar flüchten. Ob und wie er in Zusammenhang steht zu dem Fall des gestern Vormittag tot aufgefundenen 14-Jährigen, dazu machte die Polizei keine Angaben. Heute sollen aber weitere Informationen folgen.
8: Zwei Tote und drei Schwerverletzte. Die Amokfahrt in Leipzig hat gestern bundesweit für Aufregung und auch große Anteilnahme gesorgt. Der 33-jährige mutmaßliche Amokfahrer ist laut ersten Angaben nur wenige Monate vorher aus der Psychiatrie entlassen worden. Warum er dann durch die Fußgängerzone raste und Dutzende Menschen anfuhr, ist noch unklar. Die Ermittlungen wegen Mordes laufen derzeit noch. Bekannt ist nur, der Mann ist Deutscher und soll allein gehandelt haben. Ein Wolf ist derzeit in Füssen unterwegs. Letzte Woche soll der in der Innenstadt gesehen worden sein. Die Aufnahmen sind inzwischen ausgewertet und bestätigen den Verdacht. Es ist ein Wolf. Im März hatte ein Wolf in Hamburg auf einer Einkaufsmeile eine Frau gebissen. Normalerweise halten sich Wölfe laut Experten aber von Menschen fern.
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7: Zwei Blitzer sind schon aufgebaut. In Inningen ist es die Bobinger Straße und in Augsburg ist es die Nagahamer Allee Richtung Glaspalast.
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7: Im Moment bei uns störungsfreier Verkehr an der Eschenrieder Spange. Hat aber einen Unfall gegeben, wenn ihr auf der A8 Richtung München fahrt. Direkt vor dem Allacher Tunnel ist die rechte Spur gesperrt. Es gibt natürlich einen Rückstau.
6: Einen.
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7: Jawohl, guten Morgen.
6: Hi, guten Morgen.
7: Uns alle hier bei RT1 hat das Aufräumfieber gepackt. Ja, wir mussten. Wir haben aktuell Frühjahrsputz in der Arbeit und jeder von uns hat seine Büroschublade aussortiert.
6: Und es ist wirklich absurd, was da so alles zum Vorschein kommt. Ich habe was in meiner Schublade gefunden, das sehr wertvoll ist, aber überhaupt gar nichts mit meiner Arbeit zu tun hat. Ja.

0: Hat's nach 3 Hits am Stück. Was haben wir alles dabei? Kamrad mit Be Mine, Two Colors und Cynical. Und hier aus den Charts Ray Dalton mit Blood Running. Guten Morgen.
1: Morgen.

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0: Der Morgenkamerad, wie mein bei Hitradio RTL1. 11 Minuten nach 6 ist es. Schönen guten Morgen.
1: Guten Morgen.
0: Ihr hört eure RTL1 Morgenshow und es war wirklich allerhöchste Zeit. Wir hatten Frühjahrsputz in der RTL1 Redaktion. Mhm. Wir haben unsere Büroschubladen ausgeräumt.
1: Ja. Ich habe jetzt nur gesehen, wie du tagelang da irgendwie an deinem Schreibtisch rumgekruschtelt hast.
0: Wahnsinn.
1: Alles war draußen und du hast jetzt was mitgebracht, hast du vorhin schon angekündigt. Mhm. Was ist denn das? Gib mal her.
0: Du packst es aus, aber bitte vorsichtig sein. Das ist sehr, sehr wertvoll.
1: Ja.
0: Das ist auch so ein Ding, das habe ich vergessen, dass ich das in die Schublade habe.
1: Also es ist in so einer Plastikhülle. Diese Plastikhülle schaut aus wie so ein Eishockeyschläger, so ein Mini. Okay, ich mach ganz vorsichtig auf.
0: Ja, bitte aufpassen, es darf nicht runterfallen.
1: Hä? Was ist das? Ach, das ist ein Fernrohr. Das ist ein einäugiges Fernglas. Oh mein Gott, wieso ist das in deinem Schreibtisch? Das sieht ja richtig gut aus.
0: Das ist richtig professionell. Jetzt pass auf. Das habe ich mir von einem Kollegen geliehen, der hobbymäßig Jäger ist. Warum habe ich mir das geliehen? Ich war auf Safari und habe ein Fernrohr gebraucht, damit ich aus der Entfernung die Tiere sehe. Und ich habe es mir von ihm ausgeliehen. Das war vor ein paar Jahren. Ich habe es bisher vergessen zurückzugeben. Entschuldigung.
1: Das war vor ein paar Jahren, ist aber nett ausgedrückt. Mhm. Minimum 5.
0: Ach nein, so lange nicht.
1: Ach komm, habt ihr auch seltsame Dinge bei euch in der Arbeit, in der Schublade, im Spind oder verlierst auch im LKW?
0: Na klar.
1: Das wollen wir doch gerne wissen. Sagt uns gerne an der 08000 96 7 96 7. Schickt uns einfach eine Nachricht hierzu. RT1.
0: Guten Morgen.
1: Jetzt lass nochmal sehen.

0: Schönen guten Morgen, hier ist RT1 mit der Morgenshow und den Blitzern Inningen, Bobinger Straße und Augsburg-Nagahammer Allee zum Glaspalast. Zwischen Redertshausen und Ottmaring steht noch der Blitzeranhänger.
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0: Ich fühle mich funky.
2: Echt, oder?
0: Ja, bei dem Song.
2: Stimmt, man kann vor allem nicht ruhig sitzen bleiben. Nein. Hier ist Ray, Where is my husband? Guten Morgen.

0: Servus, schönen guten Morgen.
1: Morgen.
0: Ihr hört mit der RT1 Morgenshow am Mittwoch.
1: Und Dienstag, jetzt, aber macht nichts.
0: Ach, heute ist Dienstag.
1: Ja, wäre schön, wenn Mittwoch wäre, aber es ist schon Dienstag.
0: Ich hatte die kurze Woche noch im Kopf von letzter Woche. Na, das kann passieren. Also, wir spielen euch jetzt, aber ist mir wurscht, auch am Dienstag die neue, beziehungsweise die aktuelle von David Guetta zusammen mit Teddy Swims und Tones and I. Die heißt ja Gone, Gone, Gone und klingt so.
1: Ist schon eine mega coole Nummer, mögen wir beide sehr gern. Aber was in dem Song gar nicht so krass rauskommt, ist die fantastische Stimme von Sängerin Tones and I. Mhm. Aber wir haben da eine ganz tolle Akustikversion für euch gefunden.
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0: Ja, heftig, gell?
1: Die hat sowas Einzigartiges. Und die kann Töne halten, das ist wirklich, wirklich genial. Und dazu jetzt noch die tollen Beats von DJ David Guetta. Haha, dann ist das Ding halt doch perfekt. Gone, gone, gone, die besten aktuellen Hits hier bei Hitradio RT1.

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5: Heute nochmal freundlich mit Sonne und Wolken heißen die. 23 Grad die Top-Temperatur und spätestens dann in der Nacht einzelne Schauer und Gewitter.
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7: Fabian Schütz ist bei uns. Guten Morgen.
8: Guten Morgen.
5: Morgen.
7: Spektakuläre Wendung im Goldraub von Manching. Die gestohlenen Münzen sind ja immer noch nicht aufgetaucht und jetzt hat die Polizei einen neuen Plan.
8: Ganz genau. Sie will weitersuchen, bis sie was finden. Sie sind entschlossen und überzeugt, dass die Münzen sogar noch teils erhalten auf dem Grundstück des zu 11 Jahren Haft verurteilten Haupttäters liegen könnten. Vielleicht in einem Möbelstück, unter einem doppelten Boden oder in der Wand. Deshalb haben sie Radargeräte und Hunde, die speziell auf Gold getrimmt sind. Die können Gold riechen. Auf dem Anwesen lebt noch die Lebensgefährtin des Museumsräubers, die damit drin hängen könnte. Vor 4 Jahren wurde der Schatz ja aus dem Keltenmuseum gestohlen und bis auf ein paar Klümpchen ist er nicht wiedergefunden worden.
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10: Mit Markus Sampel. Im Prozess um die getötete Mutter aus Lauben sind jetzt weitere Details zu ihrem Tod bekannt geworden. Ein Ermittler berichtet im Zeugenstand, dass die Hände der 36-Jährigen hinter dem Rücken gefesselt und ihr Kopf mit Frischhaltefolie umwickelt war, als sie gefunden wurde. Der 39-jährige Angeklagte hatte die Tat am ersten Prozesstag gestanden. Er behauptete aber, sie während eines Streits mit einem Hundekissen erstickt zu haben. Angeklagt ist er wegen Totschlags. Die Nebenklage will eine Verurteilung wegen Mordes erreichen.
8: In den USA hat der Secret Service am Weißen Haus einen Mann niedergeschossen. Der war den Sicherheitskräften aufgefallen, weil er eine Waffe trug. Als er dann schoss und einen Unbeteiligten traf, schoss der Secret Service umgehend zurück. Kurz zuvor soll ein Konvoi von Vizepräsident J.D. Vance vorbeigefahren sein. Ein Zusammenhang besteht bislang aber nicht. Das Weiße Haus wurde vorübergehend abgeriegelt. Die Ermittlungen zu den Hintergründen laufen. Wenn wir unterwegs mal aufs Klo müssen, nutzen wir meist die mittlere WC-Kabine, wenn es mehr gibt. Das zeigen wissenschaftliche Studien. Die Psychologie erklärt das mit der sogenannten Zentralitätstendenz. Haben wir gleichwertige Möglichkeiten, nehmen wir die mittlere Alternative, beispielsweise bei Kartenstapeln. Einzige Ausnahme, beim großen Geschäft wählen die meisten eine Kabine am Rand.
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7: 6.32 Uhr ist es, Augsburg-Nagerhamer Allee, da wird geblitzt zum Glaspalast. Kissing die Oberländer Straße, Inningen die Bobinger Straße und zwischen Redertshausen und Ottmaring ein Blitzeranhänger.
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7: Im Moment störungsfreier Verkehr. Wir wünschen euch gute Fahrt.
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7: Hallo, servus, einen wunderschönen guten Morgen wünschen wir euch.
5: Morgen.
7: Einen tollen Dienstag. Wir haben die meiste Musik für euch. Und zwar kommt diese Frau jetzt sowieso nach Deutschland. Sie ist auf Welttournee. Köln und Berlin stehen an. Olivia Dean mit Man I Need. Das ist so eine großartige Sängerin. Alle, die schon auf dem Konzert waren, sind begeistert.
5: Das glaube ich sofort. Und damit ihr gut in den Dienstag startet, braucht es ein bisschen Schwung. Und der kommt von DJ Kato. Turn the lights off. Guten Morgen.
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0: 20 vor 7 haben wir es schon wieder. Hier ist Hitradio RT1 mit eurer RT1 Morgenshow.
1: Guten Morgen.
0: Am Dienstag. Ja, es war... Es war Zeit.
1: Es war schon wild.
0: Wir hatten Frühjahrsputz in der RT1 Redaktion.
1: Meine Güte.
0: Und nebenbei haben wir alle auch unsere Büroschubladen ausgeräumt.
1: Ja, wir präsentieren euch heute feierlich die kuriosesten Fundstücke.
0: Mhm.
1: Jetzt ist Caro aus dem RT1-Team bei uns. Was hast denn du so alles beim Ausräumen entdeckt?
2: Also dazu muss ich sagen, es gehört nicht alles mir. Nicht, dass ihr jetzt denkt, was hatten die da dabei?
3: Kann man immer behaupten. Sag mal her.
2: Hier einmal Herrenanzugsschuhe. Eine 43 steht hier unten dran. Die können gar nicht mir gehören.
0: Ich habe 43, aber ich habe doch niemals Schuhe in deinen Schreibtisch gestellt, oder?
2: Ja,
3: probier mal an.
0: Die
1: dann
0: passen
1: sind
0: halt.
1: Echt jetzt?
0: Vielleicht sind es meine.
2: Sind wir hier bei Cinderella eigentlich, oder was?
0: Was noch?
2: Eine ultra riesige große Schere.
0: Das ist die, die ich schon lange suche.
2: Wirklich?
0: Ja.
3: Sag mal, habt ihr zweimal Schreibtische getauscht, oder
2: das
3: was?
2: Das kann schon sein. Hier, bitteschön. Das Beste kommt natürlich zum Schluss. Eine kleine Plastik-Babypuppe. Ich kenne die tatsächlich, also die liegt schon länger in meiner Schublade. Wir haben ihr auch einen Namen gegeben, mein Kollege und ich. Jens Jürgen Joachim Jockelmeier.
0: Und warum hat sie Geschenkband um den Hals und um die
2: das
0: Hüfte?
2: Das ist die Babytrage.
0: Ach so.
3: Unser Chef möchte übrigens wissen, ob ihr auch gearbeitet habt.
2: Ja.
3: Naja, aber im Laufe der Zeit, da sammelt sich halt jede Menge Gruscht an, gell?
0: Vielleicht habt ihr auch seltsame Dinge bei euch in der Arbeit. Schublade, Spind, Werkstatt, was auch immer. Erzählt uns doch gerne an der 08000 96 7 96 7.
1: So, gleich 6.43 Uhr. Ihr habt vielleicht die Zahnbürste im Mund und der Kopf ist noch so ein bisschen unsortiert. Michael Patrick Kelly bringt den Takt für euren Dienstag mit Traces, die besten aktuellen Hits bei RT1.

0: Hier ist das Update aus dem RT1 Verkehrscenter. 6:45 haben wir es. Geblitzt wird in Augsburg Nagahammer Allee zum Glaspalast, Inningen Bobinger Straße und zwischen Redertshausen und Ottmaringen. Der Berufsverkehr läuft ganz normal.
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0: Sia, Gimme Love bei Hitradio RT1. Guten Morgen.
1: Schönen guten Morgen.
0: Und Ramona und ich haben gerade festgestellt, der Monat Mai ist einfach definitiv ein Countdown-Monat.
1: Oh ja. 3, 2, 1, 0.
0: Ja, es stehen so viele Termine und Events an. Wir haben mal einen kleinen Überblick für euch.
1: Ja, Countdown bis Muttertag. 5 Tage, Sonntag ist es schon soweit.
0: Ja.
1: Countdown bis Vater- und Feiertag. 9 Tage, nächste Woche Donnerstag ist es schon soweit. Countdown bis zu den Pfingstferien, 17 Tage, der letzte Schultag ist nämlich der 22. Mai.
0: Und nicht vergessen, der Countdown bis zur Fußball-Weltmeisterschaft, es sind wirklich nur noch 5,5 Wochen, das geht ruckzuck vorbei.
1: Absolut. Jetzt startet der Countdown für die Abfahrt in Richtung Arbeit oder Schule oder zum Einkaufen. Und zwar ganz entspannt. Ciao.

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12: Heute bekommen wir Sonne, im Tagesverlauf zwar immer mehr Wolken und ab dem späteren Nachmittag

0: Wetter kann es auch erste Schauer und Gewitter geben. Aber bis dahin genießen wir den Tag mit 23 Grad Top-Temperatur.
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0: Fabian Schütz, schönen guten Morgen.
2: Servus,
3: guten Morgen.
0: Wir Deutsche haben neue Lieblingssüßigkeiten.
2: Und zwar Gummibärchen. Die sind so beliebt wie nie. Gerade Haribo als größter Hersteller merkt das weltweit. Und Weihnachten bzw. Ostern rum sind Fruchtgummis, Colaflaschen und Gummibärchen immer öfter im Nikolausstiefel oder Osternest gelandet als Schokolade, weil die vielen einfach zu teuer war. Auch wenn sie jetzt wieder günstiger werden soll. Haribo gibt's in 200 Ländern zu kaufen. Und eine Frage ließ der Haribo-Chef aber unbeantwortet. Welche Gummibärchenfarbe ist die leckerste?
3: Ramona auf 3. 1, 2, 3. Weiß.
0: Mir wurscht, ich mag keine Gummibärchen.
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4: Mit Markus Sampel. Gestern Abend sind in Memmingen im Bereich des alten Hallenbads laut Zeugenaussagen mehrere Schüsse gefallen. Alexander Heubuch von der Polizei am RT1 Mikrofon.
5: Hier in der Wielandstraße kam es im Rahmen von der Fahndungsmaßnahme zum polizeilichen Schusswaffeneinsatz. Bei diesem Schusswaffeneinsatz wurde eine Person verletzt.
4: Der Mann konnte anschließend offenbar flüchten. Ob und wie er in Zusammenhang steht zu dem Fall des gestern Vormittag tot aufgefundenen 14-Jährigen, dazu machte die Polizei keine Angaben. Heute sollen aber weitere Informationen folgen.
2: Deutschlandweit herrscht große Anteilnahme. Bei einer Amokfahrt in Leipzig sind eine 63-Jährige und ein 77-jähriger Rentner getötet worden. Aktuell ist nur bekannt, dass der Fahrer ein 33-jähriger Deutscher ist, der schon zuvor mit psychischen Problemen aufgefallen war und bis vor kurzem noch in einer Klinik behandelt wurde. Ein politisches Motiv schließen die Ermittler aus. Neben den beiden Toten gibt es noch 3 Schwerverletzte und Dutzende weitere Leichtverletzte, nachdem der Fahrer gestern durch die Fußgängerzone gerast war. Gegen den Fahrer wird wegen Mordes und versuchten Mordes ermittelt. In Füssen streift ein Wolf umher. Das haben die Behörden bestätigt und dazu Aufnahmen ausgewertet, die in der Innenstadt gemacht wurden. Woher der Wolf kommt, ist noch unklar. In Bayern gibt es immer wieder Wolfssichtungen. Beispielsweise im Kreis Eichstätt tauchte einer vor wenigen Monaten auf einem Spielplatz auf. Von Menschen halten sie sich laut Experten normalerweise aber fern.
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3: Einen wunderschönen guten Morgen an alle, die unterwegs sind. Es gibt Blitzer in Westheim, die von Rehlingenstraße ist gerade reingekommen. Dann haben wir Bobingen, die Wertherstraße, die Umfahrung. Dann Augsburg, Nagahamer Allee zum Glaspalast und Inningen, die Bobinger Straße.
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3: Im Moment normaler Berufsverkehr, allerdings mit Stau auf der Eschenrieder Spange. Vor dem Tunnel Allach steht nämlich ein Pannen-LKW, aber es ist eigentlich relativ gut durchzukommen.
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3: Jawohl!
0: Schönen guten Morgen und vielleicht seid ihr heute übermotiviert. So motiviert, dass ihr vor der Arbeit noch eine Runde joggen geht.
3: Oder so motiviert, dass ihr vor der Arbeit noch die Spülmaschine ausräumt, hey. Also die Frauen. Es wird ein toller Tag. Ja, Männer machen das doch nicht, hast du immer gesagt.
0: Ja, aber vielleicht sind die ja auch motiviert.
3: Ja, vielleicht. So früh am Morgen, jetzt ganz viel Musik.
0: 3 Hits am Stück. Das Stimmwunder ist mit dabei. Ariana Grande, der gute Launebär, DJ Felixchen. Und hier ist Erfolgsfrau Taylor Swift, The Fate of the Spülmaschine.

0: Hier ist eure RT1 Morgenshow am Dienstag. Servus beieinander. 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
0: Ja, Andrea, sehr schön. So, dann kommt gut in den Dienstag mit Avicii, Without You.

0: Servus, hier ist das Update aus dem RT1 Verkehrscenter. Wir haben neue Blitzer für euch. B2 Donauwörth Richtung Augsburg, wie immer da bei Nordendorf. Schrobenhausen gemeldet, die Altenfurter Straße in Augsburg. Nagehammerallee zum Glaspalast. In Lechhausen die Blücherstraße auswärts bei der KUKA. Und dann haben wir noch Westheim von Rehlingenstraße, Bobingen, Wertachstraße und Inningen. Hier die Bobinger Straße. Verkehr läuft dicht, aber ohne große Unfälle.
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2: So, und zwischen all dem, was heute noch ansteht, dieser Song ist mal kurz euer eigener Moment. Holly Humberstone, To Love Somebody hier bei Hitradio RT1. Schönen Start euch.

0: Miles Smith und Stargazing hier bei Hitradio RT1. Eure RT1 Morgenshow ist hier am Dienstag. Hallo zusammen. So viele von euch waren ja schon drin.
1: Einfach toll.
2: Hat super Spaß gemacht.
1: Fashion, Fashion, Fashion.
0: Ja, im Kino läuft Der Teufel trägt Prada Teil 2.
3: Und die Musik, die kommt unter anderem von Lady Gaga. Mhm. Die liefert gleich mal drei Songs. Einmal Runaway zusammen mit Doechii.
0: Ja, das ist der hier.
3: Dann noch Shape of a Woman.
0: Das ist so ein typischer Gaga-Song, gell?
3: Voll.
0: Super.
3: Außerdem noch Glamorous Life.
0: Großartig.
3: Und kleiner Fun-Fact, Lady Gaga ist im Film in einer kleinen Szene zu sehen. Achtet mal drauf, vielleicht entdeckt ihr sie ja.
0: Lady Gaga gibt's jetzt bei eurem Hitradio RT1 und zwar mit diesem sensationellen Song Abracadabra. Guten Morgen.
3: Guten Morgen.

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3: Ein freundlicher Dienstag heute. Mix aus Sonne und Wolken bei 23 Grad Top-Temperatur. Am späten Nachmittag sind dann erste

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2: Fabian Schütz ist bei uns. Guten Morgen.
3: Guten Morgen.
0: Morgen.
2: Noch nie war tanken in Deutschland so teuer wie im April.
3: Yep.
2: Und es sollte doch jetzt im Mai eigentlich günstiger werden. Thema Tankrabatt. Hat irgendwie nicht geklappt.
3: Nicht wirklich. Die Autofahrer sind deswegen sauer. Auch die Bundesregierung. Die hat gestern die Mineralölkonzerne mal scharf dazu aufgefordert, den Tankrabatt umgehend weiterzugeben. Sonst drohen Ermittlungen. Dann würde das Kartellamt mal ganz genau hinschauen. Der Druck auf die Tankstellen wächst also. Zusätzlich hat Bundesverkehrsminister Patrick Schnieder am Abend den Tankrabatt nochmal verteidigt und gemeint, dass der auch über den Juni hinaus noch gelten könnte. Kann er sich vorstellen, weil viele Menschen und Branchen auf Autos und LKW angewiesen sind.
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4: Mit Markus Sampel. Im Prozess um die getötete Mutter aus Lauben sind jetzt weitere Details zu ihrem Tod bekannt geworden. Ein Ermittler berichtet im Zeugenstand, dass die Hände der 36-Jährigen hinter dem Rücken gefesselt und ihr Kopf mit Frischhaltefolie umwickelt war, als sie gefunden wurde. Der 39-jährige Angeklagte hatte die Tat am ersten Prozesstag gestanden. Er behauptete aber, sie während eines Streits mit einem Hundekissen erstickt zu haben. Angeklagt ist er wegen Totschlags. Die Nebenklage will eine Verurteilung wegen Mordes erreichen.
3: Auch die Bundeswehr hilft jetzt, den Waldbrand im Chiemgau unter Kontrolle zu bringen. Seit Sonntagabend brennt es am Saurüsselkopf. Das Feuer ist gefährlich nahe an einem Trinkwasserschutzgebiet. Mit Hubschraubern will die Bundeswehr deshalb 5000 Liter Wasser transportieren und beim Löschen helfen. In Ingolstadt und Augsburg ist die Waldbrandgefahr auch heute noch auf der zweithöchsten Stufe. Wer auf einem Rasthof mal schnell eine Toilettenpause einlegen muss, nutzt in der Regel die mittlere Kabine. Das zeigt eine neue wissenschaftliche Untersuchung. Grundsätzlich machen wir Menschen das öfter. Gibt es mehr gleichwertige Alternativen, entscheiden wir uns für die Mitte. Beispielsweise auch beim Einkaufen im Supermarkt. Einzige Ausnahme, müssen wir groß, gehen wir lieber auf ein Klo am Rand.
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2: Neuer Blitzer aus Augsburg, Göggingen, Oskar von Millerstraße. Dann haben wir in Augsburg noch die Nagahama-Allee zum Glaspalast, in Lechhausen die Blücherstraße, Auswärtshöhe Kuka. Dann Westheim von Rehlingenstraße, Bobingen, Wertachstraße, Inningen, Bobinger Straße und B2, Donauwörth Richtung Augsburg, Höhe Nordendorf. Und in Schrobenhausen die Altenfurter Straße.
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2: Dichter Berufsverkehr an allen üblichen Stellen. Gute Fahrt euch.
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2: Hallo, guten Morgen.
0: Schönen guten Morgen.
2: So, für den perfekten Tagesstart gibt's jetzt die meiste Musik von RT1. Und er legt am vorletzten Maiwochenende auf dem Icarus Festival Memmingen auf. DJ Alle Farben, der ist der Stammgast. Baby Goodbye.
0: Und die gute Laune Beats für euren Dienstag kann auch er liefern. Kamerad, Hug Yourself.
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0: Sound für den Dienstagsdrive. Alex Warren und Ordinary bei Hitradio RT1. Guten Morgen.
1: Schönen guten Morgen.
0: 20 Minuten vor 8 ist es und ihr hört eure RT1 Morgenshow. Und es war wirklich höchste Zeit. Wir hatten Frühjahrsputz bei uns im Sender. Wir haben unsere Schreibtischschubladen ausgeräumt und präsentieren euch heute die kuriosesten Fundstücke.
1: Ganz genau. Ich habe wirklich nur gesehen, wie Ramona tagelang an ihrem Schreibtisch da irgendwie rumgekruschtelt hat.
0: Ja, was da alles drin war. Ich habe ja jahrelang da nicht aussortiert.
1: Was du da rausgezogen hast, ist wirklich absurd. Wir hören nochmal rein. Du hast es mir vorher präsentiert. Achtung.
0: Du packst es aus, aber bitte vorsichtig sein. Das ist sehr, sehr wertvoll.
1: Ja.
0: Das ist auch so ein Ding, das habe ich vergessen, dass ich das in die Schublade habe.
2: Also es ist in so einer Plastikhülle. Diese Plastikhülle schaut aus wie so ein Eishockeyschläger, so ein Mini. Okay, ich mache ganz vorsichtig auf.
0: Ja, bitte aufpassen. Es darf nicht runterfallen.
2: Hä? Was ist das? Ach, das ist ein Fernrohr. Das ist ein einäugiges Fernglas. Oh mein Gott, wieso ist das in deinem Schreibtisch? Das sieht ja richtig gut aus.
0: Das ist richtig professionell. Jetzt pass auf. Das habe ich mir von einem Kollegen geliehen, der hobbymäßig Jäger ist. Warum habe ich mir das geliehen? Ich war auf Safari und habe ein Fernrohr gebraucht, damit ich aus der Entfernung die Tiere sehe. Und ich habe es mir von ihm ausgeliehen. Das war vor ein paar Jahren. Ich habe es bisher vergessen zurückzugeben. Entschuldigung.
1: Ja, das war also das Schubladending aus Ramonas Schublade. Vielleicht habt ihr auch irgendwie seltsame Dinge bei euch in der Arbeit. Ja, in der Büroschublade eben oder im Spind. Oder vielleicht habt ihr auch an der Kasse irgendwas liegen, wo man sagt, ja, das ist aber schon was Besonderes. Erzählt es uns gerne. Sprachnachricht an unsere WhatsApp-Nummer 08000 96 7 96 7 zu RT1. Bam!

Hier ist das Update aus dem RT1 Verkehrscenter. Insgesamt sehr dichter Berufsverkehr heute auf der üblichen Strecke. Von Stettenhofen bis nach Gersthofen und zur Autobahn auch weiter Richtung Süden kaum Entlastung, denn es gab auch noch einen Unfall und zwar Höhe der Ausfahrt Stadtbergen. Deswegen geht da heute gar nichts weiter. Auch von der Messe kommend Richtung Stadtbergen viel, viel, viel zu viel Verkehr.

0: hoffen, ihr kommt schnell und sicher durch.
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0: Und da haben wir jetzt Marlon Rodette für euch mit New Age um 7:45.
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0: Morgen mit eurer RT1 Morgenshow. Servus. Ich war gestern noch ein bisschen mit dem Bike unterwegs, mit dem Motorrad. Bin da so ein schönes Wetter fahre. Es war relativ warm, angenehm. Ich bin nach Eichach gefahren.
1: Okay.
0: So, das ist die erste Information. Und dann weißt du ja, Ramona, dass ich mich eigentlich bei uns schon überall so auskenne. Also ich weiß schon, wo ich langfahren muss. Und
1: ja,
0: so.
1: Ich würde ja fast schon sagen, du bist eine menschgewordene Landkarte.
0: Das ist nett von dir.
1: Doch, ist schon so.
0: Und deswegen ist es oberpeinlich. Es ist mir wirklich peinlich, also so tief in mir drin.
1: Okay.
0: Ich habe mich in Eichach verfahren.
1: Okay, was, wie?
0: Ich bin von unter Schneidbach reingefahren nach Eichach. Jetzt ist Eichach eine

0: tolle Stadt, aber die ist auch jetzt nicht riesig groß. Mhm. Also schon, aber jetzt nicht massiv wie München oder so, wie Augsburg. Ich war irgendwann an der Berufsschule. Mhm. Ich weiß gar nicht, wie ich da hingekommen bin. Ich habe mir gedacht, ja, jetzt fährst du auf die B300 wieder zurück nach Augsburg. Dann war ich auf einmal am Schulamt. Hoi. Und kennst du diese Situation? Du biegst immer wieder ab und kommst immer wieder falsch raus. Ich habe es irgendwie nicht gecheckt. Irgendwann war ich auf der Freisinger Straße und dann bin ich raus auf die B300. Das ist peinlich, wirklich.
1: Ach, ist doch nicht so schlimm. Vielleicht haben die verrücktes Labyrinth mit dir gespielt und hast das gar nicht mitbekommen.
0: Vielleicht haben die irgendwelche Schilder aufgestellt. Ja, ja. Die nur für mich. Nein, das haben die natürlich nicht gemacht. Liebe Grüße an alle Eichacher. Ich bin beim nächsten Mal, also bin ich wieder, ich will ja eigentlich gar
1: jetzt
0: nicht raus.
1: Jetzt kennst du dich ja aus, ja, oder?
0: Jetzt kennst du dich ja aus.

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4: Heute Sonnenschein, immer mehr Wolken im Laufe des Tages und später am Nachmittag sind erste Schauer und Gewitter möglich. Bis dahin genießen wir aber 23 Grad Top-Temperatur.
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4: Fabian Schütz, schönen guten Morgen.
5: Servus, guten Morgen.
4: Wir Deutsche haben neue Lieblingssüßigkeiten.
5: Und zwar Gummibärchen. Die sind so beliebt wie nie. Gerade Haribo als größter Hersteller merkt das weltweit. Und Weihnachten bzw. Ostern rum sind Fruchtgummis, Colaflaschen und Gummibärchen immer öfter im Nikolausstiefel oder Osternest gelandet als Schokolade, weil die vielen einfach zu teuer war. Auch wenn sie jetzt wieder günstiger werden soll. Haribo gibt's in 200 Ländern zu kaufen. Und eine Frage ließ der Haribo-Chef aber unbeantwortet. Welche Gummibärchenfarbe ist die leckerste?
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7: Mit Markus Sampel. Gestern Abend sind in Memmingen im Bereich des alten Hallenbads laut Zeugenaussagen mehrere Schüsse gefallen. Alexander Heubuch von der Polizei am RT1 Mikrofon.
8: Hier in der Wielandstraße kam es im Rahmen von einer Fahndungsmaßnahme zum polizeilichen Schusswaffeneinsatz. Bei diesem Schusswaffeneinsatz wurde eine Person verletzt.
7: Der Mann konnte anschließend offenbar flüchten. Ob und wie er in Zusammenhang steht zu dem Fall des gestern Vormittag tot aufgefundenen 14-Jährigen, dazu machte die Polizei keine Angaben. Heute sollen aber weitere Informationen folgen.
5: Der 33-jährige mutmaßliche Amokfahrer von Leipzig kommt heute vor den Haftrichter. Er soll gestern durch die Fußgängerzone gerast sein. Er tötete 2 Menschen, verletzte 3 schwer und zahlreiche weitere. Die genaue Zahl ist noch unklar. Ein extremistisches Motiv schließen die Ermittler aktuell aus. Bekannt ist, dass der Deutsche vorher schon psychisch auffällig gewesen sein soll und bis kurz vor der Tat noch in einer Klinik behandelt wurde. Die Anteilnahme ist bundesweit riesig. Weltweit lachen die Menschen gerade über US-Präsident Donald Trump. Der hat gestern zum Star-Wars-Tag ein KI-Bild von sich als Mandalorian, also als ein Krieger aus dem Star-Wars-Universum, samt Baby Yoda und US-Flagge veröffentlicht. Fans entdeckten sofort 2 gravierende Fehler. Die Flagge hat nur 11 statt 13 Streifen und ein Mandalorian nimmt normalerweise nie seinen Helm ab. Zuletzt hatte Trump für Ärger gesorgt, weil er sich als Jesus gezeigt hatte. Später behauptete er, das sei er als Arzt. Linke Medien hätten den Jesus-Vergleich völlig frei erfunden.
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9: Neuer Blitzer aus Augsburg-Hauenstetten. An der Roggenstraße wird wieder geblitzt. Höhe Freibad, Nagahamer Allee zum Glaspalast und Oskar-von-Miller-Straße in Göggingen. Lechhausen die Blücherstraße auswärts bei der KUKA. Dann zwischen Redertshausen und Ottmering der Blitzeranhänger. Kontrolle auch an der B2 Donauwörth Richtung Augsburg bei Nordendorf. In Schrobenhausen die Altenfurter Straße, Westheim von Rehlingenstraße und Bobingen, Umfahrung Wertachstraße.
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9: Immer noch Stau ab Gersthofen Richtung Süden auf der B17. Grund ist ein Unfall bei Stadtbergen, auch in der Gegenrichtung, also von Königsbrunn kommend viel Verkehr.
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9: Jawohl, ganz genau. Morgen. Uns hat das Aufräumfieber gepackt. Wir haben aktuell Frühjahrsputz hier bei RT1.
4: Ja.
9: Heißt, jeder muss seine Büroschublade aussortieren und natürlich auswischen.
4: Ja, und ich habe bei mir ein richtig professionelles Fernrohr gefunden, das ich mir von einem Kollegen für meinen Safari-Urlaub geliehen habe.
9: Ja.
4: Upsi, ich habe es vergessen zurückzugeben.
9: Und unsere Caro aus dem RT1 Morgenshow-Team hat eine ganze Sammlung an verrückten Fundstücken. Kaum zu glauben, ihr hört es um kurz nach jetzt 8, nach 3 Hits am Stück.
4: Und der Michael Schulte,
9: der ist dabei, genau.
4: 5 AR haben wir für euch, das ist der ordentliche Push für euren Dienstagsdrive mit Hitradio RT1. Guten Morgen!

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1: Hier ist eure RTL1 Morgenshow. Ich bin immer noch am Putzen. Es ist auch wirklich Zeit geworden. Wir hier in der kompletten RTL1 Redaktion haben Frühjahrsputz gehabt. Alle haben ihre Büroschubladen ausgeräumt, gewischt und ja, einiges gefunden, gell?
0: Aha. Unsere Caro aus dem RTL1 Morgenshow-Team hat eine ganze Sammlung an kuriosen Fundstücken. Und das Lustige finde ich, dass einiges gar nicht ihr gehört, obwohl es ja bei ihr in der Schublade drin war.
1: Wir hören noch mal rein. Sie hat heute Morgen ausgepackt.
2: Hier einmal Herrenanzugsschuhe. Eine 43 steht hier unten dran. Die können gar nicht mir gehören.
1: Ich habe 43, aber ich habe doch niemals Schuhe in deinen Schreibtisch gestellt, oder?
0: Ja, probier mal an. Probier mal.
1: Die
0: dann
1: passen
0: sind
1: halt.
0: Es echt jetzt?
1: Vielleicht sind es meine.
2: Sind wir hier bei Cinderella eigentlich, oder was?
1: Was noch?
2: Eine ultra riesige große Schere.
1: Das ist die, die ich schon lange suche.
2: Wirklich?
1: Ja.
0: Sag mal, habt ihr zweimal Schreibtische getauscht, oder
2: das
0: was?
2: Das kann schon sein. Hier, bitteschön. Das Beste kommt natürlich zum Schluss. Eine kleine Plastik-Babypuppe. Ich kenne die tatsächlich, also die liegt schon länger in meiner Schublade. Wir haben ihr auch einen Namen gegeben, mein Kollege und ich. Jens Jürgen Joachim Jockelmeier.
1: Und warum hat sie Geschenkband um den Hals und um die
2: das
1: Hüfte?
2: Das ist die Babytrage.
1: Ach so.
0: Das ist natürlich klar, ne?
1: Ja, das ist so irre.
0: Also habt ihr auch irgendwelche seltsamen Dinge bei euch in der Arbeit? In der Schublade, im Spind, unterm Sitz, im LKW oder im Bus? Erzählt's uns gerne. 08096 7 96 7. Einfach per WhatsApp-Sprachnachricht zu Hitradio RT1. Ah ja.

0: Hier ist euer Hitradio RT1. Einen wunderschönen guten Morgen wünschen wir euch. Und jetzt habe ich die Musik ausgeschaltet. Ist das cool, oder?
1: Nee, gar nicht cool.
0: Was mache ich jetzt? Schalte ich es halt wieder ein. Ist mir doch wurscht. So. Immer noch sehr dichter Berufsverkehr, besonders auf der B2 und B17 Richtung Süden, Richtung Latzberg. Grund ist ein Unfall. Höhe Stadt Bergen, die Stauungen, ja, bis zurück nach Fast-Stettenhofen. Kommt gut durch. Wir wünschen euch sichere Fahrt in die Arbeit heute.
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0: 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Der Monat Mai ist ein Countdown-Monat.
1: Ja, hier ist gerade RT1 mit eurer RT1 Morgenshow. Es gibt so viele Termine und Events, die anstehen. Mhm.
2: Countdown bis Muttertag, 5 Tage. Mhm. Sonntag ist es schon soweit. Countdown bis Vater- und Feiertag, 9 Tage. Ja. Nächste Woche Donnerstag. Countdown bis zu den Pfingstferien. 17 Tage, der letzte Schultag ist der 22. Mai.
1: Und natürlich der Countdown für die Fußball-Weltmeisterschaft. Jetzt geht's dann doch irgendwie zackig.
2: Schon, gell?
1: Noch 5,5 Wochen, Leute.
2: Ohohoho. Ja. Und jetzt startet der Countdown für die erste Kaffee- oder Brezenpause mit Hitradio RT1 und mit Benzner. Leg los!

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12: Das wird ein freundlicher Dienstag heute, ein Mix aus Sonne und Wolken, 23 Grad die Top-Temperatur. Am späten Nachmittag sind dann erste Schauer möglich.

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1: Fabian Schütz ist bei uns. Guten Morgen.
2: Guten Morgen.
3: Morgen.
1: Spektakuläre Wendung im Goldraub von Manching. Die gestohlenen Münzen sind ja immer noch nicht aufgetaucht und jetzt hat die Polizei einen neuen Plan.
2: Ganz genau. Sie will weitersuchen, bis sie was finden. Sie sind entschlossen und überzeugt, dass die Münzen sogar noch teils erhalten auf dem Grundstück des zu 11 Jahren Haft verurteilten Haupttäters liegen könnten. Vielleicht in einem Möbelstück, unter einem doppelten Boden oder in der Wand. Deshalb haben sie Radargeräte und Hunde, die speziell auf Gold getrimmt sind. Die können Gold riechen. Auf dem Anwesen lebt noch die Lebensgefährtin des Museumsräubers, die damit drin hängen könnte. Vor 4 Jahren wurde der Schatz ja aus dem Keltenmuseum gestohlen und bis auf ein paar Klümpchen ist er nicht wiedergefunden worden.
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4: Mit Markus Sampel. Im Prozess um die getötete Mutter aus Lauben sind jetzt weitere Details zu ihrem Tod bekannt geworden. Ein Ermittler berichtet im Zeugenstand, dass die Hände der 36-Jährigen hinter dem Rücken gefesselt und ihr Kopf mit Frischhaltefolie umwickelt war, als sie gefunden wurde. Der 39-jährige Angeklagte hatte die Tat am ersten Prozesstag gestanden. Er behauptete aber, sie während eines Streits mit einem Hundekissen erstickt zu haben. Angeklagt ist er wegen Totschlags. Die Nebenklage will eine Verurteilung wegen Mordes erreichen.
2: Auch die Bundeswehr hilft jetzt, den Waldbrand im Chiemgau zu bekämpfen. Seit Sonntagabend brennt es am Saurüsselkopf. Das Feuer ist gefährlich nahe an einem Trinkwasserschutzgebiet. Die Hubschrauber der Bundeswehr können 5000 Liter Wasser transportieren und dann beim Löschen helfen. In Ingolstadt und Augsburg ist die Waldbrandgefahr auch heute noch auf der zweithöchsten Warnstufe. Wer noch alte Smartphones daheim rumliegen hat, soll die besser schnell entsorgen. Dazu rät die Feuerwehr. Die alten Akkus werden sonst mit der Zeit instabil und können sich selbst entzünden. Vor allem, wenn sie nahe brennbarer Sachen wie Papier oder Kleidung lagern, kann das schnell gefährlich werden. Am besten die alten Smartphones bei Elektroniksammelstellen abgeben.
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1: 8.32 Uhr in Augsburg wird kontrolliert. In der Hochfeldstraße, in der Nagahama-Allee zum Glaspalast, Roggenstraße am Freibad in Hauenstetten und Oskar-von-Miller-Straße in Göggingen. Lechhausen noch die Blücherstraße auswärts bei der KUKA. Dann haben wir Inningen die Bobinger Straße zwischen Redertshausen und Ottmering, B2 Donauwörth Richtung Augsburg bei Nordendorf und in Westheim die von Rehlingenstraße.
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1: Stau auf der A96 Richtung München. Grund ist ein Unfall am Tunnel Eching. Hier dauert es definitiv länger. Und auch auf der B17 von Gersthofen Richtung Göggingen runter. Immer noch Stau nach einem Unfall bei Stadtbergen. Die Unfallstelle ist zwar geräumt, aber der Stau löst sich so gut wie nicht auf.
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1: Hallo zusammen.
3: Guten Morgen.
1: Hey. Das New York Times Magazine hat die 30 größten amerikanischen Songwriter bekannt gegeben. Und natürlich ist sie mit dabei. Das geht ja gar nicht anders. Taylor Swift. Hey, it's me. Gleich für euch Empty Hero.
3: Und ich finde, auf die Liste mit den deutschen besten Singer-Songwriter, da gehört sie auf jeden Fall mit drauf. So baby, don't worry. Unsere Leonie und Don't Worry für euch zum Start in den Dienstag.
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0: Hier ist eure RT1 Morgenshow am Dienstag.
1: Morgen.
0: Servus. Und wir haben jetzt den perfekten Frühlingssound für euch. Die neue von Alex Warren, die heißt Fever Dream.
1: Ja, das ist ja wie ein Fiebertraum. Die Liebe, von der Alex Warren da drin singt. Also lasst euren Frühlingsgefühlen freien Lauf mit Hitradio RT1.
0: Ja, nicht nur den Frühlingsgefühlen.
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0: Macht einfach Spaß, gell? Total. Alex Warren und Fever Dream neu bei Hitradio RT1. So, 8.43 Uhr, das Update aus dem RT1 Verkehrscenter. Geblitzt wird unter anderem an der B2 Donauwörth Richtung Augsburg bei Nordendorf, in Augsburg-Gleichhausen in der Blücherstraße oder Schrobenhausen-Altenfurter Straße. Immer noch dichter Verkehr auf der B17 von Gersthofen bis nach Stadtbergen runter. Gute Fahrt euch.
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0: und 48. Hier ist euer Hitradio RT1. 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
17: Das wird ein freundlicher Tag heute. Ein Mix aus Sonne und Wolken bei 23 Grad Top-Temperatur. Ab dem späten Nachmittag sind erste Schauer möglich.
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18: Mit Fabian Schütz. Guten Morgen. Der 33-jährige mutmaßliche Amokfahrer von Leipzig kommt heute vor den Haftrichter. Er soll gestern durch die Fußgängerzone gerast sein und so 2 Menschen getötet haben. 3 liegen schwer verletzt im Krankenhaus. Wie viele Menschen insgesamt verletzt wurden, ist noch unklar. Ein extremistisches Motiv schließen die Ermittler aktuell aus. Bekannt ist, dass der Deutsche vorher schon psychisch auffällig gewesen sein soll und bis kurz vor der Tat noch in einer Klinik behandelt wurde. Die Anteilnahme ist bundesweit riesig. Noch immer sitzen 150 Passagiere auf einem Kreuzfahrtschiff bei Kap Verde in Westafrika fest. 6 Menschen sind am seltenen Hantavirus erkrankt, 3 bereits daran gestorben, darunter ein Deutscher. Das Virus übertragen in der Regel Nagetiere wie Mäuse oder Ratten. Die Reederei ist im engen Kontakt mit der Weltgesundheitsorganisation.

0: Situation, wie es weitergeht. Die Erkrankten wurden zur weiteren Behandlung in Krankenhäuser geflogen. Ein neues KI-Bild von Donald Trump sorgt gerade für Spott. Er zeigt sich dort als ein Krieger aus dem Star Wars-Universum, inklusive USA-Flagge. Die hat aber nur 11 statt der 13 Streifen. Und auch sonst ist Trump ein Fehler unterlaufen. Die Mandalorian-Krieger nehmen ihren Helm normalerweise nie ab. Fans lachen, Kritiker schimpfen, dass sowas unter der Würde eines Mannes von fast 80 Jahren ist.
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2: Mit Markus Sampel. Bei einem heftigen Frontalcrash auf der B16 nahe Kaufbeuren sind gestern am späten Nachmittag 3 Menschen schwer verletzt worden. Ein 55-Jähriger kam aus unbekannter Ursache von seiner Fahrspur ab und krachte frontal in den VW einer 64-Jährigen. Die Frau musste schwer verletzt mit einem Rettungshubschrauber ins nächste Krankenhaus. Der 55-Jährige und sein 53 Jahre alter Beifahrer mussten ebenfalls ins Krankenhaus. Der Unfallverursacher hatte Alkohol getrunken, ihm drohen nun mehrere Strafverfahren.
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3: Augsburg, Nagahammer Allee Richtung Glaspalast, die Hochfeldstraße gemeldet, die Roggenstraße am Freibad in Haunstetten. Dann haben wir die Oskar von Miller Straße in Göggingen, Lechhausen, die Blücherstraße auswärts bei der KUKA. B2, Blitzer, Donauwörth Richtung Augsburg bei Nordendorf zwischen Redetshausen und Ottmaring und Westheim von Rehlingenstraße.
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3: Auf der A96 Richtung München fahren ist im Moment keine gute Idee. Es gab einen größeren Unfall am Tunnel Eching und deswegen gibt es hier 8 Kilometer Rückstau. Ab Schöffelding geht's schon los.
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3: Hallo zusammen.
5: Hi, guten Morgen.
3: Irgendwie geht's dann doch schnell, gell? Zack, ist irgendwie Mai geworden. Mhm. Und das ist für mich eigentlich der beste Monat. Es ist nicht zu heiß, aber warm genug, um draußen zu sein, das Wetter zu genießen.
5: Das stimmt total. Und wir feiern diesen tollen Tag mit einer halben Stunde Hits am Stück. Die meiste Musik mit dabei, unter anderem Sarah Larsson, Nico Santos und das ist einer, der absolut motiviert. Hendrix und Golden. 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
3: Guten Morgen, heute bekommen wir Sonne und immer mehr Wolken. Ab dem späten Nachmittag sind erste Schauer und Gewitter möglich. Aber bis dahin genießen wir 23 Grad Top-Temperatur.
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5: Es wird geblitzt in Augsburg. Hochfeldstraße, Nagahamer Allee, in Haunstetten die Roggenstraße und dann noch die Oskar-von-Miller-Straße. Außerdem B2, Donauwörth Richtung Augsburg bei Nordendorf und Westheim von Rehlingenstraße.
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5: Im Moment gibt es noch Stau auf der A96 Richtung München. Grund ist ein Unfall am Tunnel Eching. Vorsicht, Stauende schon bei Schöffelding.
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21: Euer Dienstag wird auch ein Träumchen. Sonnige 23 Grad mit ein paar mehr Wolken schon ab heute Mittag. Richtung Nachmittag sind Schauer und Gewitter möglich. Wird wahrscheinlich nicht überall nass werden.
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22: Mit Fabian Schütz. Guten Tag. Der Tankrabatt ist noch nicht richtig bei den Autofahrern angekommen. Auch deshalb schließt Bundesverkehrsminister Patrick Schnieder eine Verlängerung über den Juni hinaus nicht aus. Die Regierung hat gestern von den Konzernen

0: aufgefordert, die Steuer umgehend weiterzugeben. Die hatten die Preise vor dem Tankrabatt nochmal kräftig angezogen, sodass der April der teuerste Spritmonat war. Sollten die Preise nicht runtergehen, droht die Regierung mit Ermittlungen des Kartellamts. Im Chiemgau brennt es noch immer. Die Bundeswehr will heute mit Hubschraubern helfen und so aus der Luft löschen. Die Hubschrauber können an die 5000 Liter Wasser transportieren. Der verheerende Brand ist nahe eines Trinkwasserschutzgebiets. Auch in Augsburg und Ingolstadt gilt heute weiter die zweithöchste Warnstufe vor Waldbränden. Heißt, eine Zigarettenkippe kann reichen, um ein Feuer auszulösen, wie gestern in Altenmünster im Kreis Augsburg. Mehrere Bäume wurden stark beschädigt. Die Feuerwehr konnte Schlimmeres verhindern. Gerade auf dem Land wird es immer schwieriger, eine Apotheke zu finden. In Deutschland setzt sich der Negativtrend weiter fort. In den ersten Monaten dieses Jahr ist die Zahl nochmal um 60 Apotheken geschrumpft. Das liegt neben Fachkräftemangel auch oft daran, dass keine Nachfolger gefunden werden. Die meisten Menschen können aber eine Apotheke innerhalb von 2 Kilometern erreichen. Auf dem Land sind es teils 6 Kilometer. Sich im Baumarkt zurechtzufinden ist für viele nicht einfach. In der Nähe von Passau hilft jetzt ein Roboter. Es ist der erste menschliche Roboter, der Kunden hilft und auch spricht. Das im österreichischen Dialekt, weil es bayerisch für KI-Modelle noch nicht gibt. Mitarbeiter ersetzen soll er aber nicht. Laut Baumarktbetreiber haben die jetzt mehr Zeit für Spezialfälle.
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2: Die neuesten Blitzer, die stehen in Dillingen beim Georg-Schmied-Ring. In Augsburg blitzen sie in der Nagahama-Allee Richtung Lechhausen. Und wen habe ich jetzt dran? Hier ist Julia. Hi.
3: Hi Julia, da ist der Chris. Auf der 8 nach der Lechbrücke schaut wieder die Kamera von oben zu.
2: Alles klar, Chris. Vielen Dank dir fürs Melden.
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2: Vorsicht auf der A7 Füssen-Reute Richtung Ulm. Zwischen Illertissen und Vöhringen liegt ein Spanngurt auf der Straße. Ansonsten habt ihr freie Fahrt und solltet ihr dabei etwas entdecken, gerne WhatsAppen durchklingeln. Wir freuen uns und das ist eure Nummer 08000 96 7 96 7. Vielen Dank und eine gute Weiterfahrt. Kato die Baumaschine, die Eisenbahn oder Kato die Zahnbürste. Es ist so skurril, was angezeigt wird bei Google, wenn man nach dem DJ sucht. Wir wollen doch nur seine mitreißenden Beats und die gibt's natürlich bei RT1. Hier ist Turn the Lights Off.
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0: Hallo zusammen, wir sind's, Hitradio RT1 und jetzt geht's ab, Leute.
1: Are you ready for the sound of Scooter?
2: Oh yeah, baby, wir sind sowas von ready. Scooter, was ein cooler Typ. Ich habe ihn schon einmal live gesehen und ihr in 2 Wochen auch. Am 22. Mai auf dem Icarus Festival. Live on stage, das fetteste Festival Süddeutschlands. Und euer Ticketalarm, der startet schon ab nächster Woche. Hinhören und 2 Full-Weekend-Tickets abgreifen. Und so ein Festival, das ist ja nicht nur sehr, sehr nice, sondern verlangt uns auch sehr, sehr viel ab. Ist teilweise anstrengender als Sport. Fast schon wie bei Olympia.
3: Disziplin 1, Trichtersaufen.
4: Hier zählt nicht die Qualität, sondern nur die Menge. Hauptsache, ihr prügelt euch die Massen an Spaßgetränken so schnell es geht irgendwie in euch rein und dann hoffentlich nicht wieder raus.
3: Disziplin 2, Schritte sammeln.
4: Mittlerweile benutzen viele ein Festival als eine Art modernes Outdoor-Fitnessstudio. Je mehr Schritte, desto besser und je schneller die Musik, desto größer der Erfolg.
3: Disziplin 3. Die Duschwarteschlange.
4: Die größte Herausforderung ist hier nach einer durchgefeierten Nacht so früh wie möglich an den Duschen zu stehen. The early bird catches the worm, wie wir Party People sagen.
2: Und nach Sport gibt's ein bisschen Wellness. Fürs Herz, für die Muckeln mit Joe und End of Beginning.

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7: Die Sonne ist für uns da, scheint bis zum Nachmittag im lockeren Mix mit ein paar freundlichen Wolken und 23 Grad. Dann werden die so ein bisschen grummelig. Es kann später tatsächlich auch ein bisschen nass werden.
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7: Die neuesten Blitzer stehen auf der A8 Stuttgart Richtung München zwischen Augsburg-West und Ost von der Brücke runter. Außerdem in Inningen, Bobinger Straße und Dillingen beim Georg-Schmied-Ring.
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7: Auf den Straßen läuft es, wie schön, ihr habt freie Fahrt und solltet ihr dabei etwas entdecken, ihr könnt gerne an

rufen oder eine WhatsApp schicken. 08000 96 7 96 7. Vielen Dank euch. Sonnenbrille rauf, Fenster runterkurbeln, ein bisschen frühsommerlichen Fahrtwind aufnehmen. Und Megastar Taylor Swift gibt's auch noch on top. Das ist RT1, Ladies and Gentlemen. Hier ist The Fade Off.

Katy Perry on stage bei RT1 und das, obwohl sie erst gestern auf der berühmten New Yorker Met Gala posiert hat. So schnell jetten die Stars zu uns nach Augsburg. Da stand sie mit silberner Maske wie so ein Astronaut. Man wusste erst gar nicht, welcher Star steckt denn eigentlich drunter, bis sie die Maske gelüftet hat. Über Geschmack lässt sich ja bekanntlich streiten, ja, aber selbst ich als Frau sage, ist das noch Mode? Dann doch lieber was

Ehrliches, so eine kleine RT1-Auszeit. Mit einem kühlen Eistee und fantastischem Soul von der wundervollen Olivia Dean. So easy to fall in love.

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14: Die Sonne gibt wirklich alles für uns. Es ist so schön draußen. Sie schenkt uns auch 23 Grad in der Spitze. Aber so ein paar verdächtige Wolken, die hängen auch schon am Himmel rum. Am Nachmittag kann es tatsächlich stellenweise regnen.
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15: Mit Fabian Schütz. Guten Tag. Noch immer kostet Sprit viel. Der Tankrabatt ist bei den Autofahrern noch nicht angekommen. Auch deshalb kann sich Bundesverkehrsminister Patrick Schnieder vorstellen, den Rabatt auch länger weiterzuführen, statt der geplanten 2 Monate. Die Bundesregierung hat jetzt die Mineralölkonzerne aufgefordert, die Steuererleichterung umgehend an die Autofahrer weiterzugeben. Sonst drohen Ermittlungen des Kartellamts. In Memmingen ist die Aufregung nach Schüssen in der Innenstadt am Abend weiter groß. Heute Mittag will sich die Polizei genauer dazu äußern. Es gab einen Verletzten. Zu den Schüssen kam es demnach im Rahmen einer Kontrolle. Offenbar besteht ein Zusammenhang zu dem Leichenfund eines Jugendlichen. Der 14-Jährige soll heute obduziert werden, um die genaue Todesursache festzustellen. Er war möglicherweise bedroht und später getötet worden. Mit einem Hubschrauber hatte die Polizei in der Nacht auf Montag noch nach ihm gesucht, die Leiche dann am Vormittag in einem leerstehenden Gebäude entdeckt. Es ist eine Albtraumkreuzfahrt. In Westafrika sitzen noch immer 150 Passagiere fest. Wie es weitergeht, ist unklar. 6 Reisende haben sich mit dem seltenen Hunter-Virus angesteckt. 3 sind schon daran gestorben, darunter ein Deutscher. Die 3 übrigen wurden jetzt ausgeflogen, um in Kliniken behandelt zu werden. Das Virus wird von Nagetieren wie Mäusen übertragen.

0: In Schweden ist das erste von einer KI gemanagte Café gestartet. Es übernimmt alles, vom Einkauf bis zur Personalplanung. Die KI hört auf den Namen Mona und hat noch einige Kinderkrankheiten. Dem Chef Barista schreibt sie zu allen Tages- oder Nachtzeiten, fordert von ihm Einkäufe fürs Café selbst zu zahlen oder bestellt sinnloses Zeug wie etwa 15 Kilo Dosentomaten. Ein technisches Team begleitet die Entwicklung von Mona.
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2: Die drei neuesten Blitzer stehen in Bobingen auf der Wertherstraße, Inningen, Bobinger Straße und wir haben noch eine Abstandsmessung auf der A8 Stuttgart Richtung München zwischen Augsburg West und Ost direkt von der Brücke runter.
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2: Auf den Straßen läuft es. Ich wünsche euch eine gute Weiterfahrt und solltet ihr dabei etwas entdecken, schickt gerne mal eine WhatsApp rüber oder ruft an 08000 96 7 96 7. Vielen Dank euch. Hier ist Julia, hi. Und wenn ihr genauso schockverliebt seid wie ich in Holly Humberstone, dann save the date. 28. September spielt sie in München. Es gibt Tickets ab 42 Euro und hier ist sie mit To Love Somebody.

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3: Mit Julia Draxler. In Memmingen hat der beliebte Wasserspielplatz in der neuen Welt wieder geöffnet. Der ist wirklich groß, es gibt viele knietiefe Becken, Hüpfsteine, einen Wasserfall oder auch ein Floß zum Hin- und Herziehen. Dazu ist ganz viel Bambus außenrum und man fühlt sich wirklich wie im Dschungel. Auch die Wakeboard-Anlage nebenan hat an den Wochenenden jetzt wieder geöffnet. Und out! Das ist wirklich kein prickelnder Einsatz, den die Feuerwehr Buchloe jetzt hatte. Sie wurde zum Brand eines Hundekot-Mülleimers gerufen. Zwei Jugendliche hatten noch versucht, das stinkende Ding zu löschen. Es klappte aber erst mit Hilfe der Feuerwehr.
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4: Mittagspause in der Sonne? Check. Raus mit euch, ihr Lieben. Genießt die warme Luft. 23 Grad sind heute möglich. Am Nachmittag dann aber auch ein bisschen Regen.
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4: Die neuesten Blitzer stehen in Augsburg, Nagahama Allee Richtung Lechhausen und Berliner Allee stadtauswärts Höhe Schlachthof. Außerdem wird noch auf der B2 Donauwörth Richtung Augsburg Höhe Nordendorf geblitzt.
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4: Auf den Straßen ist soweit alles frei. Habt ihr noch etwas? Gerne durchklingeln, WhatsAppen. Das geht über die 08000

96.7, 96.7. Vielen Dank euch und ich wünsche euch eine wunderschöne Weiterfahrt. Zusammen mit Michael Schulte, der lässt sich jetzt auch schön die Sonne auf dem Pelz scheinen, hat er sich aber auch verdient. Gestern Abend, letztes Konzert seiner Tour. Bei RT1 gibt's eine kleine Zugabe. Hier ist 5 AM.

0: Hallo zusammen. Schönen Dienstag mit uns, Hitradio RT1. Und wen habe ich denn jetzt in der Leitung?
1: Hallo, hier ist der Helmut. Ein Blitzer ist in der Oberländer Straße an der Brücke.
0: Helmut, vielen Dank dir fürs Melden, ist damit durchgegeben. Und überhaupt, vielen Dank fürs fleißige Blitzermelden. Wir möchten uns sehr gerne dafür revanchieren. Mit einem ganz heißen Teil. Hier ist the one and only Harry Styles. American Girls, die besten

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18: Oh ja, das sieht richtig gut aus. Im Moment liegt die Regenwahrscheinlichkeit von 50% erst bei 17 Uhr heute am späten Nachmittag. Wundervoll bis dahin. Raus in die Sonne, Gesicht reinhalten, ein bisschen Glow tanken. 23 Grad gibt's dazu noch on top.
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19: Mit Fabian Schütz. Guten Tag. Der mutmaßliche Mörder eines 14-Jährigen in Memmingen ist tot. Laut Bild soll der 37-Jährige gestern Abend von der Polizei angeschossen worden sein, als er die Einsatzkräfte mit einem Messer bedroht hat. Im Krankenhaus starb er jetzt an den Verletzungen. Die Polizei will sich auf RT1-Anfrage erst später dazu äußern. Der Jugendliche wurde gestern nach einer langen Suchaktion in einem leerstehenden Gebäude gefunden. Heute soll er obduziert werden. Offensichtlich hatte er eine tödliche Halsverletzung. Was der Auslöser

0: den mutmaßlichen Mord war, ist weiter unklar. Die Schüsse am Abend hatten Dutzende Menschen in der Innenstadt mitbekommen. Auch wenn es noch Wochen dauert, die Ermittler im Fall des gestohlenen Keltenschatzes aus Manching wollen nicht aufgeben und fahren jetzt die ganz großen Geschütze auf. Mit einem Röntgengerät wie auf Flughäfen wollen sie das gesamte Anwesen des Museumsräubers in Mecklenburg-Vorpommern nach dem Goldschatz durchleuchten. Die Kunstfahnder sind überzeugt, dort lagern noch die wertvollen Münzen. Auch Goldspürhunde sind seit gestern im Einsatz. Die rund 1000 Quadratmeter werden Zentimeter für Zentimeter durchsucht. Die Diebesbande schweigt bis heute, wo die Beute ist und sitzt bis zu 11 Jahre Haft ab. In Kempten hat das wegen Diebstahls angeklagte Ehepaar gestanden. Demnach stimmt es, dass die beiden über Jahre hinweg Geld aus den Parkautomaten in Höhe von fast 2 Millionen Euro abgezweigt haben. Teils wurde das Geld auf Banken eingezahlt, teils in Supermarktgutscheine investiert. 10 Jahre lang soll der 40-jährige Stadtmitarbeiter das mit seiner 39-jährigen Frau durchgezogen haben. Seit November sitzen sie in Untersuchungshaft. Ein Urteil soll noch diesen Monat fallen.
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2: Die neuesten Blitzer tummeln sich alle gefühlt in Augsburg. Einmal Nagahama-Allee Richtung Lechhausen, Berliner Allee statt auswärts Höhe Schlachthof und auch noch in der Oberländerstraße. Dann haben wir noch einen Blitzer auf der B2, Donauwörth Richtung Augsburg und zwar Höhe Nordendorf.
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2: Vorsicht auf der A7, Füssenreute Richtung Ulm, zwischen Kempten und Dietmannsried eine ungesicherte Unfallstelle und Personen auf der Straße. Und ihr habt noch ein bisschen Stop and Go auf der B10 Europastraße Ulm Richtung Augsburg. Ansonsten läuft's, entdeckt ihr dabei was, wir freuen uns über eine WhatsApp oder ihr ruft einfach durch 08000 96 7 96 7. Merci euch und eine sonnige Weiterfahrt. Julia, hi, ich wünsche euch eine entschleunigende, sonnige Mittagspause mit einem mitreißenden Ray Dalton. Hier ist für euch Blood Running. Let's go! 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

0: Hi zusammen, wir sind's, Hitradio RT1, endlich Mittagspause, natürlich mit den Lieblingskollegen, man möchte sich ja nicht anschweigen. Also nochmal schnell ein bisschen Salat aus dem Supermarkt holen, ab mit euch in die Sonne. Und wenn es an der Kasse mal wieder länger dauert.
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0: Media Teil 2. Dank meinem Sohn Moritz weiß ich, dass es das gibt. Großartig. Keep cool. Ohrstöpsel rein. Hier sind 4 Hertz and Purple Disco Machine.

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12: Sonne, bitte bleibt noch ein bisschen. Wir merken, Skelle, es zieht sich zu. Es wird auch so ein bisschen schwül drückend. Ja, es kann heute am späten Nachmittag durchaus ein paar Schauer und Gewitter geben. Bis dahin freuen wir uns aber über frühsommerliche 23 Grad.
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12: Die neuesten Blitzer, die stehen einmal zwischen Zusmarshausen und Wertingen, Höhe Unterschönenberg beidseitig, dann noch in der Oberländerstraße. Und wen habe ich jetzt dran? Hier ist Julia, hi.
13: Hallo, hier ist Moni in der Rümplerstraße Richtung Hauenstädterstraße, gewohnter Platz.
12: Alles klar, merci dir fürs Melden.
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12: Auf den Straßen sieht es super aus. Habt ihr noch etwas? Gerne durchklingeln, WhatsAppen. Das ist eure Nummer 08000 96 7 96 7. Vielen Dank und Abfahrt und Trommelwirbel für the one and only Ray.

0: Yes, wir sind's. Hitradio RT1 am Dienstag und um 10 vor 1. So eine klitzekleine Ratefrage an dieser Stelle. Welche zauberhafte Sängerin ist denn das hier?
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0: Superschöne Stimme. Glockenengelsklar. Das, Ladies and Gentlemen, ist Bibi Rexha. Bewusst jetzt ausgesucht, weil die ein oder andere böse Zunge ja gern mal behauptet, na, mit der richtigen Musikabmische im Studio kann ja wohl jeder singen. Sie kann es aber wirklich und sie ist zurück, besser denn je, mit fantastischen, fetten Beats. Hier ist für euch New Religion.
2: Die

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8: Dass die ersten Regenwolken auf unserem Wetterradar auftauchen, soll uns jetzt bitte nicht beunruhigen. Die sind noch weit entfernt. Aber der Weg ist klar, gell? So im Laufe des Nachmittages am frühen Abend entwickeln sich ein paar Schauer und Gewitter. Bis dahin frühsommerliche 23 Grad genießen.
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9: Mit Fabian Schütz. Guten Tag. Der mutmaßliche Mörder eines 14-Jährigen in Memmingen ist tot. Das hat die Polizei inzwischen bestätigt. Der 37-Jährige wurde am Abend niedergeschossen und mehrmals getroffen, als er Zivilpolizisten mit einem Messer angreifen wollte. Die hatten nach dem Mann gefahndet, weil er am Tatort aus einem Schrank gesprungen und weggelaufen war. Er soll den seit Samstag vermissten 14-Jährigen getötet haben. Laut Obduktionsergebnis ist jetzt auch klar, dass der 14-Jährige erstochen wurde. Warum, ist aber noch nicht geklärt. Die Schüsse in der Innenstadt hatten am Abend Dutzende Menschen mitbekommen. Audi verliert weiter an Boden. Die Gewinne sind in diesem Jahr wieder teils stark eingebrochen. Vor allem in China verkauft der Ingolstädter Konzern immer weniger Autos. Zusätzlich schmälern die US-Zölle die Einnahmen beträchtlich. Audi will jetzt mit einem neuen Modell für den chinesischen Markt gegensteuern. In den nächsten 3 Jahren werden wie geplant 7500 Jobs gestrichen. In Kempten hat das wegen Diebstahls angeklagte Ehepaar gestanden. Demnach stimmt es, dass die beiden über Jahre hinweg Geld aus Parkautomaten in Höhe von fast 2 Millionen Euro abgezweigt haben. 10 Jahre lang soll der 40-jährige Ex-Stadtmitarbeiter das mit seiner 39-jährigen Frau durchgezogen haben. Seit November sitzen sie in Untersuchungshaft. Ein Urteil soll noch diesen Monat fallen. Wer bestellt 15 Kilo Dosentomaten für ein Café? In Schweden ist das die KI Mona, die seit kurzem ein Café leitet und das weitestgehend selbstständig. Die Testversion hat aber noch Macken. Den Chefbarista nervt sie mit Nachrichten auch außerhalb der Arbeitszeiten. Sie lässt Urlaubsanträge verschwinden oder fordert von ihm, Einkäufe fürs Café selbst zu zahlen. Ein Technikteam will die Fehler jetzt noch beheben.
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8: Die neuesten Blitzer stehen in Augsburg, Pilgerhausstraße, Rumplerstraße Richtung Haunstetter Straße und in Hochzoll die Oberländerstraße. Außerdem noch in Mehring die Münchner Straße stadtauswärts und zwischen Zusmarshausen und Wertingen. Höhe unter Schöneberg da auch noch beidseitig.
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8: Aber auf den Straßen ist alles frei, wie schön. Und solltet ihr dabei was sehen, gerne WhatsAppen, anrufen 08000 96 7 96 7. Und gute Fahrt weiterhin. Hier ist Julia. Hi, euch allen einen wunderschönen Dienstag und schon mal seelisch und moralisch auf ein bisschen Regen einstellen. Und bis dahin kommt der Timmy. Hier ist Kamrad Tim. Kamrad, hug yourself. 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

0: Ach, der ist so schön. Dermot Kennedy mit Kiss Me. Gott, da werde ich immer so romantisch. RT1 ist hier. Schönen Dienstag. Und diese Woche stellt sich uns einen nur diese Frage.
1: Wann ist denn Muttertag?
0: Das ist wirklich eine gute Frage, mein Schatz. Lieb, dass du daran denkst. Diesen Sonntag, ja, Freunde? Diesen Sonntag, ganz wichtig, ein ganzer Tag nur für Mami, ja? 4,5 Tage habt ihr Zeit, um was Schönes für alle Mamas zu besorgen, ja? Sie haben es verdient. Der Run auf die Blumenläden, der ist eröffnet und für einen ganz ruhigen Puls begleiten wir euch mit Glockenbach und Taub.

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11: Mit Julia Draxler. Ihr erinnert euch bestimmt auch noch an die Radlprüfung in der Grundschule. Ich habe sie in Bad Grönbach auf dem großen Pausenhof gemacht und zum Glück auch bestanden. Mit der Jugendverkehrsschule der Polizei Schwaben Südwest sollen die Kids fit für den echten Straßenverkehr gemacht werden und die Unfallzahlen gesenkt werden. Michael Haber, Polizeivizepräsident. Kann man bei der Prüfung eigentlich durchfallen?
12: Man kann durchfallen, aber die Kolleginnen sind immer behilflich und man versucht es halt dann gemeinsam mit dem Kind, den einfach Erfolgserlebnis zu vermitteln, neben der Sensibilisierung für die Unfallgefahren. Also es ist eher theoretisch möglich, sage ich mal.
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13: Die ersten Regenwolken, die nehmen schon Kurs auf uns, aber wir haben noch ein bisschen Schonfrist. Erst so am späten Nachmittag kann es dann anfangen zu regnen. Bis dahin genießen wir die sehr angenehmen 23 Grad.
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13: Es gibt eine Abstandsmessung auf der A8 Stuttgart Richtung München zwischen Augsburg West und Ost. Außerdem wird noch in Augsburg geblitzt, die Pilgerhausstraße, Rumplerstraße Richtung Hauenstädter Straße, die Oberländerstraße. Und wen habe ich jetzt dran? Hier ist Julia, hi!
14: Ja, hallo, hier ist Max auf der Gersthofer Straße Richtung Augsburg Flughafen.
13: Ah, da steht auch nochmal eine Laserpistole. Stimmt, Max, haben wir auch schon gesehen, aber danke dir fürs Melden.
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13: Und bitte nochmal Vorsicht auf der A8 München Richtung Stuttgart. Zwischen Dasing und Friedberg liegen mehrere Holzteile auf der Straße. 08000 96 7 96 7 ist eure Nummer, falls ihr noch was entdeckt haben solltet. Schon mal vielen Dank fürs Melden und Abfahrt, diesmal nicht direkt Mente in die Waschstraße. Übernimmt später der Regen. Wir wollen sonnige Pop-Beats, die gibt's jetzt von Nico Santos.

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1: Das Coachella Festival ist und bleibt ein magischer Ort und bringt ein Superstar-Match nach dem anderen auf die Bühne. Hello zusammen, hier ist RT1 am Dienstag. Wir erinnern uns an die Couples Sabrina Carpenter mit Madonna. Jennifer Lopez hat mit David Guetta performt und Somber mit einem echten Rockstar, the one and only Billy Idol. Ist so mega, oder? Somber war direkt so ein bisschen aufgeregt, hat man in der Stimme gehört. Aber hey, mit einer echten Rocklegende performen, wer kann das schon von sich behaupten, ja? Festivalsommer, here we go. Übrigens, Icarus Festival auch. Euer Alarm, Ticketalarm, ab nächste Woche Montag hier bei RT1.

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6: Bei euch in Memmingen sind die ersten Schauer schon angekommen. Die ziehen dann im Lauf des Nachmittags über Augsburg Richtung Ingolstadt. Top-Temperatur 23 Grad und richtig schwül. Eben deswegen gibt's dann auch das Schauer- und Gewitterrisiko. Dann bleibt's erstmal wechselhaft, zum Wochenende aber wieder sonnig.
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7: Mit Sophia Schuhn, guten Tag. Der gewaltsame Tod eines 14-jährigen Jungen aus Memmingen sorgt seit dem Wochenende für großes Entsetzen. Vor dem verlassenen Haus, wo er gefunden wurde, liegen Blumen und Kerzen. Der mutmaßliche Täter ist laut Polizei und Staatsanwaltschaft gestern Abend erschossen worden. Zuvor war der 37-Jährige mit einem Messer auf die Einsatzkräfte zugegangen. Die Polizei hatte am Wochenende mit einem Großaufgebot nach dem 14-Jährigen gesucht, nachdem er als vermisst gemeldet wurde. Laut Obduktionsergebnis wurde der Schüler erstochen, warum ist aber noch völlig unklar. Wer in Bayern eine Wohnung oder ein Haus kaufen will, muss teils lange suchen. Vor allem in den Städten sind Immobilien Mangelware. Gut 47.000 Wohnungen sind letztes Jahr fertig gebaut worden, über 7.000 weniger als im Jahr davor. Im Süden Bayerns sind sogar fast ein Viertel weniger Wohnungen fertig geworden als im Vorjahr. In einem Baumarkt in Passau bekommen Kunden jetzt Hilfe von einem Roboter. Der kann sogar sprechen, allerdings nur im österreichischen Dialekt, weil es bayerisch für KI-Modelle noch nicht gibt. Mitarbeiter ersetzen soll der Roboter aber nicht. Laut dem Baumarktbetreiber haben die jetzt mehr Zeit für Spezialfälle.
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8: Mit Markus Sampel. Die Ermittlungen um einen Tierblutanschlag vor einer Memminger Moschee laufen. Die Polizei sucht nach Zeugen. Außerdem arbeitet die Kripo mit der Generalstaatsanwaltschaft aus München zusammen. In der Nacht zum 1. Mai haben unbekannte Täter die Moschee in Memmingen mit Blut beschmiert und einen abgetrennten Schweinekopf hinterlassen. Auch der Staatsschutz ermittelt. Politiker aus der Region verurteilen den Vorfall scharf. Auch in der Stadt sorgt der Vorfall für Entsetzen.

0: In den sozialen Medien gibt es zahlreiche Kommentare.
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2: Die drei neuesten Blitzer für euch. A8 Stuttgart Richtung München zwischen Augsburg-West und Augsburg-Ost Abstandsmessung. Augsburg-Pilgerhausstraße und Augsburg-Rumplerstraße Richtung Hauenstädterstraße.
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2: Aktuell läuft's. Wenn ihr noch was seht, Staus und Blitzer an die 08000 96 7 96 7. Gute und sichere Fahrt.
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2: Für euren Dienstagnachmittag gibt's hier bei Hitradio RT1 gemeinsam warten wir auf die Gewitter, auf die Regenschauer. Dann haut's diese ganzen Pollen mal weg von den Autos, von den Gartenmöbeln. Und wir haben den perfekten Soundtrack auch für euch. Natürlich, dieser Kracher hier ist gleich dabei. Pharrell Williams mit Happy, absoluter Grundlaune-Track. Und Michael Schulte jetzt für euch. Einfach immer ein Ohrwurm. 5 a.m. für euch jetzt. Wunderschönen Dienstagnachmittag.

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5: In Memmingen regnet schon. Dieser Regen und die Gewitter, die sich teilweise bilden, ziehen jetzt im Laufe des Nachmittags über Augsburg Richtung Ingolstadt. Die nächsten Tage dann wechselhaft und ein bisschen kühler. Ab Freitag wieder schöner.
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5: Die drei neuesten Blitzer für euch. Königsbrunn, Landsberger Straße, Höhe Westendstraße, Blitzeranhänger. A8 Stuttgart Richtung München zwischen Augsburg-West und Augsburg-Ost Abstandsmessung und in Augsburg in der Pilgerhausstraße stehen sie.
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5: A9 München Richtung Nürnberg zwischen Manching und Ingolstadt Süd. Ein Unfall auf der rechten Spur. Und B16 Kaufbeuren Richtung Günzburg zwischen Kleinkötz und dem Abzweig nach Denzingen. 2 Kilometer Stau. Ihr braucht circa 10 Minuten länger. Staus und Blitzer, wenn ihr noch was seht, an die 08000 96 7 96 7. Hier ist Hitradio RT1, wir sind die mit der meisten Musik und versüßen euch jetzt euren Dienstagnachmittag. 20 Minuten Hits nonstop und der ist richtig geil. Kato, Turn the Lights Off. So ein kleiner Entspannungsmoment jetzt während der Arbeit. Ich bin Claudia Axtner, sag Servus.

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0: Schönen Nachmittag. Hier ist Hitradio RT1 mit der guten Nachricht des Tages.
1: Was heute toll ist, es ist Dienstag und nicht mehr Montag. Auf jeden Fall. Das ist das Gute.
0: So schaut's aus. Und dazu gibt's auch noch gute Musik für euren Nachmittag. Damit fliegt ihr nur so Richtung Feierabend. Find ich sehr, sehr geil. Der hat so einen coolen Drum-and-Bass-Beat drin. Haven, I Run, ganz neu für euch auf der Hitradio RT1-Playlist. Mit uns entdeckt ihr neue Musik.

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1: Vamos. Hier ist Hitradio RT1 mit einem Update aus unserem Verkehrscenter. Vorsicht auf der B2 Donauwörth Augsburg zwischen Meitingen Nord und Langweid ist ein Falschfahrer unterwegs. Ich wiederhole es nochmal, B2 Donauwörth Augsburg zwischen Meitingen Nord und Langweid ist ein Falschfahrer unterwegs. Nicht nebeneinander fahren, nicht überholen. Wir informieren euch, wenn die Gefahr vorrückt.

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8: Aktuell regnet schon im Unterallgäu. Der Regen, der zieht dann über Augsburg Richtung Ingolstadt einmal über uns weg. Es kühlt ein bisschen ab. Die nächsten Tage wechselhaft. Zum Wochenende wieder schön.
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10: Mit Sophia Schuhn. Guten Tag. Im Fall des getöteten 14-Jährigen aus Memmingen laufen die Ermittlungen zu den Hintergründen auf Hochtouren. Laut der Kripo Neu-Ulm können aktuell noch keine Angaben zur Nationalität des mutmaßlichen Täters gemacht werden. Erst in den nächsten Tagen soll es weitere Infos geben. Der 37-Jährige wurde am Abend von Polizisten tödlich getroffen, nachdem er sie mit einem Messer bedroht hatte. Die Ermittler hatten den vermissten Schüler gestern tot in einem verlassenen Haus gefunden. Über das Motiv ist noch nichts bekannt. Wochenlang hat der in der Ostsee gestrandete Buckelwal Timmy ja bundesweit für Schlagzeilen gesorgt. Das Deutsche Meeresmuseum geht jetzt davon aus, dass der Wal nicht mehr lebt. Demnach war er zu geschwächt, als er vor ein paar Tagen im Atlantik freigelassen wurde. Die Bergung von Timmy war entgegen der Empfehlungen zahlreicher Wissenschaftler durchgeführt worden. Seit gestern sendet der Peilsender am Wal keine Daten mehr.
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11: Mit Markus Sampel. In der Parkautomatenaffäre von Kempten hat das angeklagte Ehepaar vor dem Landgericht Kempten ein Geständnis abgelegt. Der 40-jährige Mitarbeiter der Stadt und seine 39-jährige Frau sollen jahrelang Geld aus Parkautomaten in Höhe von fast 2 Millionen Euro gestohlen haben. Das Geld soll komplett eingezogen werden. Unter Tränen erklärte der Angeklagte, er bereue seine Taten zutiefst. Seit November sitzt das Paar in Untersuchungshaft. Den beiden droht eine Höchststrafe von 10 Jahren Gefängnis. Ein Urteil könnte in gut 2 Wochen fallen.
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8: Die 3 neuesten Blitzer für euch. A8 Stuttgart Richtung München zwischen Augsburg West und Augsburg Ost Abstandsmessung. Augsburg Pilgerhausstraße und Augsburg Rumplerstraße Richtung Hauenstädter Straße.
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8: Vorsicht, Falschfahrer. Auf der B2 Donauwörth, Augsburg zwischen Meitingen Nord und Langweid ist ein Falschfahrer unterwegs. Bitte nicht überholen, bitte nicht nebeneinander fahren. Ich wiederhole es nochmal. B2 Donauwörth Richtung Augsburg, Falschfahrer zwischen Meitingen Nord und Langweid. Wir informieren euch natürlich sofort, wenn die Gefahr vorüber ist. Passt auf euch auf und wenn ihr noch was entdeckt, Staus und Blitzer an die 08000 96 7 96 7. Gute Fahrt!
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8: Für euren Dienstagnachmittag gibt's hier bei Hitradio RT1. Servus, cool, dass ihr dabei seid. Jetzt gibt's ein richtiges Indie-Rock-Brett für euch gleich. Welshly Arms, Legendary, absoluter Gänsehaut-Sound. Und das ist die fantastische Ray. Sie sucht ihren Ehemann. Einfach nur gut.
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2: Hier sind gute Nachrichten aus dem Hitradio RT1 Verkehrscenter. Der Falschfahrer von der B2 ist runter. Gute Fahrt euch.

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2: Viele Wolken, heute immer wieder Schauer und Gewitter möglich. Es kühlt ein bisschen ab und dann bleibt's erstmal ein bisschen wechselhaft. Ab Freitag dann wieder sonniger.
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2: Die drei neuesten Blitzer für euch. A8 Stuttgart Richtung München zwischen Augsburg-West und Augsburg-Ost Abstandsmessung. Augsburg-Pilgerhausstraße und Augsburg-Rumplerstraße Richtung Hauenstädterstraße.
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2: B17 Landsberg Richtung Augsburg zwischen Königsbrunn Nord und Inningen steht ein Pannenauto. Die Leute sind ausgestiegen. Vorsichtig vorbeifahren hier. A8 Stuttgart Richtung München zwischen Friedberg und Dasing liegt ein Metallteil auf der mittleren Spur. Und B2 Donauwörth Richtung Augsburg zwischen Meitingen West und Langweid Nord liegt ein Holzteil. Vorsicht. Staus und Blitzer, wenn ihr noch was entdeckt, an die 08000 96 7 96 7. Dankeschön und kommt gut und sicher an euer Ziel. Und jetzt versüßen wir euch den Dienstagnachmittag mit der meisten Musik. Hier ist Hitradio RT1. 20 Minuten Hits nonstop habe ich jetzt für euch. Und dieser hier macht einfach besonders viel Laune. Ray Dalton und Blood Running. Ich bin Claudia Axner, wünsche euch gut bis zum Feierabend.

0: Schönen Dienstagnachmittag mit Hitradio RT1 entdeckt ihr neue Musik und diese Woche hat Ramona Schwab aus eurer RT1 Morgenshow einen ganz besonderen Hit-Tipp für euch.
1: Ja, und ich sag's euch, das wird ein richtiger Dancefloor-Filler.
0: Oh ja.
1: Er macht Bock auf Tanzen, auf Festival, auf Sommer. Jetzt 3 Minuten Auszeit vom Alltag für euch. Einfach mal ganz kurz den Kopf aus und genießen. Ganz neu Jennifer Lopez und David Guetta, Save Me Tonight, der Hitradio RT1 Hit-Tipp der Woche.
0: Richtig gut.

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5: Es hat ein bisschen abgekühlt. Aktuell Top-Temperatur 16 Grad. Immer wieder Schauer und Gewitter. Ab Freitag wird's wieder schön.
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6: Mit Sophia Schuhen. Guten Tag. Der gewaltsame Tod eines 14-jährigen Jungen aus Memmingen sorgt seit dem Wochenende für großes Entsetzen. Vor dem verlassenen Haus, wo er gefunden wurde, liegen Blumen und Kerzen. Der mutmaßliche Täter ist laut Polizei und Staatsanwaltschaft am Abend erschossen worden. Zuvor war der 37-Jährige mit einem Messer auf die Einsatzkräfte zugegangen. Die Polizei hatte am Wochenende mit einem Großaufgebot nach dem 14-jährigen Vermissten gesucht. Laut Obduktionsergebnis wurde der Schüler erstochen, warum ist aber noch völlig unklar. Wer in Bayern eine Wohnung oder ein Haus kaufen will, muss teils lange suchen. Vor allem in den Städten sind Immobilien Mangelware. Gut 47.000 Wohnungen sind letztes Jahr fertig gebaut worden, über 7.000 weniger als im Jahr davor. Im Süden Bayerns sind sogar fast ein Viertel weniger Wohnungen fertig geworden als im Vorjahr. In Niederbayern ist ein Heliumballon mit Bargeld vom Himmel gefallen. Eine Frau fand den in ihrem Garten und gab ihn bei der Polizei ab. Die vermutet, dass der Luftballon mit Scheinen als Geburtstagsgeschenk gedacht war, das aus Versehen weggeflogen ist. Wie viel Geld drin war, ist unklar. Die Polizei sucht jetzt nach dem Eigentümer.
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7: Mit Markus Sampel. Die Ermittlungen um einen Tierblutanschlag vor einer Memminger Moschee laufen. Die Polizei sucht nach Zeugen. Außerdem arbeitet die Kripo mit der Generalstaatsanwaltschaft aus München zusammen. In der Nacht zum 1. Mai haben unbekannte Täter die Moschee in Memmingen mit Blut beschmiert und einen abgetrennten Schweinekopf hinterlassen. Auch der Staatsschutz ermittelt. Politiker aus der Region verurteilen den Vorfall scharf. Auch in der Stadt sorgt der Vorfall für Entsetzen. In den sozialen Medien gibt es zahlreiche Kommentare.
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5: Die drei neuesten Blitzer für euch. A8 Stuttgart Richtung München zwischen Augsburg West und Augsburg Ost. Abstandsmessung. Augsburg Pilgerhausstraße und Augsburg Rumplerstraße Richtung Hornstädter Straße.
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5: A8 Stuttgart Richtung München zwischen Odelzhausen und Sulzimus steht ein Pannenauto. Die rechte Spur und der Standstreifen sind blockiert. Wenn ihr noch was entdeckt, 08000 96 7 96 7, eure kostenlose Nummer für Staus und Blitzer. Dankeschön.
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5: Wunderschönen Dienstagnachmittag. Wir bringen euch jetzt gut Richtung Feierabend mit diesem Wahnsinnsohrwurm. Das ist der neue Hit von Alex Warren, Fever Dream. Ich muss einfach immer mitsingen, wenn ich den höre. Erspare ich euch jetzt natürlich. Und jetzt gleich eine wundervolle Ballade von Ed Sheeran. Camera mit ganz viel Gefühl.
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0: Schönen Dienstagnachmittag. Mit Hitradio RT1 seid ihr ganz nah dran an einer Sache, die klingt wie ein Hollywood-Blockbuster, ist aber Realität. Ein millionenschwerer historischer Goldschatz wird in Manching spektakulär geklaut, bleibt über Jahre verschwunden und jetzt vermutet die Polizei, der Schatz liegt beim Einbrecher daheim versteckt. Die spektakuläre Suche läuft auch heute auf Hochtouren. Franziska Megele aus der RT1 News Redaktion.
1: Ihr seid gestern durchkämmen Experten aus aller Welt das Gelände in Mecklenburg-Vorpommern. Die haben Spezialgerät dabei, Radartechnik. Heute sind zum Beispiel Gold- und Bargeldspürhunde im Einsatz, die schnüffeln alles ab.
0: Wow.
1: Ein Röntgenmobil durchleuchtet außerdem alles, was da durchpasst, so wie wir es ja zum Beispiel vom Flughafen kennen. Das Gelände wird wirklich Zentimeter für Zentimeter abgesucht. Das Haus, die Garage, der Garten. Gesucht wird der über 2000 Jahre alte Goldschatz aus Manching, der vor einigen Jahren spektakulär aus dem Museum geklaut wurde.
0: Das klingt echt alles wie ein Drehbuch und das ist eine große internationale Suchaktion.
1: Ja, die Goldspürhunde sind in Ungarn ausgebildet worden.
0: Ach, komm.
1: Aus Toronto in Kanada kommen Experten, die sind auf Spezialverstecke spezialisiert. Also wie könnte was eingemauert sein? Gibt's doppelte Wände? Wie kann man was vergraben? Der Zoll ist dabei, das Landeskriminalamt, Kunstfahnder und so weiter. Alle hoffen, dass die Münzen aus dem historischen Schatz nicht eingeschmolzen wurden und das Bargeld aus vielen weiteren Einbrüchen irgendwo auf dem Gelände versteckt ist.
0: Wahnsinnig spannend. Die Polizei sucht den millionenschweren Goldschatz von Manching, unter anderem mit Goldspürhunden. Wir halten euch natürlich bei RT1 auf dem Laufenden.

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3: Immer wieder Regen und Gewitter möglich heute. Es kühlt ein bisschen ab, so um die 15 Grad, dann nur noch die nächsten Tage durchwachsen. Ab Freitag wieder schöner.
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3: Die 3 neuesten Blitzer für euch. A8 Stuttgart Richtung München zwischen Augsburg-West und Augsburg-Ost Abstandsmessung. Augsburg-Pegerhausstraße und Augsburg-Rumplerstraße Richtung Haunstädter Straße.
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3: Aktuell habt ihr freie Fahrt, wenn ihr noch was seht. Staus und Blitzer an die 08000 96 7 96 7. Gute und sichere Fahrt euch. Schönen Dienstagnachmittag, hier ist Hitradio RT1. Der Regen wäscht endlich mal diese dicke Pollenschicht von den Autos, von den Gartenmöbeln und von allem weg hoffentlich. Und wir bringen euch gut Richtung Feierabend mit der meisten Musik. Das ist Taylor Swift mit ihrem Überhit Fate of Ophelia. Ich bin Claudia Axner. Schönen Nachmittag.

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1: Kommt gut durch den Dienstagnachmittag mit Hitradio RT1. Bei den ersten von euch hat's schon geregnet, das ein oder andere Gewitter ist auch schon durch und manche warten aber noch sehnsüchtig drauf von euch.
2: Ich warte darauf, dass es ordentlich scheppert, richtig runterknallt. Ich mag die Energie von Gewitter und ich finde die Abkühlung einfach herrlich.
1: Ich mag's auch total, solange nichts passiert. Aber heute sind die ja ganz harmlos. Und mit uns entdeckt ihr jetzt neue Musik. Hier ist Teddy Swims, Mr. Know-It-All.

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8: Es kann heute immer mal wieder noch regnen oder gewittern. Top-Temperatur jetzt gegen Nachmittag 15 Grad rum, die nächsten Tage wechselhaft. Aber ab Freitag wird's wieder schöner.
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9: Mit Sophia Schuhn. Guten Tag. Im Fall des getöteten 14-Jährigen aus Memmingen ist die Nationalität des mutmaßlichen Täters noch unklar. Laut Staatsanwaltschaft wurde der 37-Jährige in einem palästinensischen Dorf im Westjordanland geboren. Der Mann ist in den letzten Jahren bereits 2-mal in Deutschland verurteilt worden, wegen Sachbeschädigung und wegen Aufenthalts ohne Pass. Die Ermittlungen zu den Hintergründen und zum Motiv dauern weiter an. Die Anteilnahme und Trauer nach dem Gewaltverbrechen ist in der ganzen Region groß. Alle Eltern, die jemanden zum Reden brauchen oder Fragen haben, können sich an die Erziehungsberatungsstelle der Stadt wenden. Der 37-Jährige wurde am Abend von Polizisten tödlich getroffen, nachdem er sie mit einem Messer bedroht hatte. Immer mehr Firmen in Deutschland nutzen künstliche Intelligenz. Das hat eine Untersuchung des Nürnberger Instituts für Arbeitsmarkt- und Berufsforschung ergeben. Demnach nutzen 25% der Unternehmen KI-Programme. Vor 3 Jahren waren es nur 5%. Besonders stark verbreitet ist KI in der Kommunikationsbranche, im Finanzsektor und insgesamt bei jüngeren Firmen.
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10: Mit Markus Sampel. In der Parkautomatenaffäre von Kempten hat das angeklagte Ehepaar vor dem Landgericht Kempten ein Geständnis abgelegt. Der 40-jährige Mitarbeiter der Stadt und seine 39-jährige Frau sollen jahrelang Geld aus Parkautomaten in Höhe von fast 2 Millionen Euro gestohlen haben. Das Geld soll komplett eingezogen werden. Unter Tränen erklärte der Angeklagte, er bereue seine Taten zutiefst. Seit November sitzt das Paar in Untersuchungshaft. Den beiden droht eine Höchststrafe von 10 Jahren Gefängnis. Ein Urteil könnte in gut 2 Wochen fallen.
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8: Die 3 neuesten Blitzer für euch. Augsburg Bürgermeister Ackermannstraße kurz nach der Tankstelle stadtauswärts. Mehring Münchner Straße ortsauswärts und Königsbrunn Landsberger Straße Höhe Westendstraße Blitzeranhänger.
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8: Im Stadtgebiet Augsburg aktuell dichter Berufsverkehr, unter anderem auf der B17 zwischen Kriegshaber und Hauenstetten, auf der Friedberger Straße oder auch auf der Turmstraße. Staus und Blitzer an die 08000 96 7 96 7. Gute und sichere Fahrt euch.
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8: Für euren Feierabend gibt's hier bei Hitradio RT1. Macht's euch schön, ab mit euch in die Freizeit und wir begleiten euch mit den besten Hits. Dermot Kennedy gleich. You got that power over me. Oh, der geht so richtig tief rein. Power over me. Und los geht's mit Nico Santos. Dem scheint wirklich die Sonne aus.

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3: Zum Wochenende wird's wieder schön. Jetzt bleibt's ein bisschen durchwachsen. Heute noch Schauer und Gewitter möglich. Temperaturen um die 15 Grad.
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3: Die drei neuesten Blitzer für euch. Augsburg Bürgermeister Ackermannstraße, kurz nach der Tankstelle Stadt auswärts. Mehring Münchner Straße, ostorts auswärts. Und Königsbrunn Landsberger Straße, Höhe Westendstraße, Blitzeranhänger.
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3: A9 München Richtung Nürnberg zwischen Manching und Ingolstadt Nord. 5 Kilometer Stop and Go und im Stadtgebiet Augsburg natürlich dichter Berufsverkehr aktuell. Unter anderem auf der B17 zwischen Kriegshaber und Haunstetten, auf der Dieselstraße und auch auf der Eichleitner Straße. Staus und Blitzer, wenn ihr noch was entdeckt, an die 08000 96 7 96 7. Kommt gut und sicher an euer Ziel. Hier ist Hitradio RT1. Wunderschönen Feierabend an diesem Dienstag wünschen wir euch. Jetzt gibt's für euch die meiste Musik, 20 Minuten Hits nonstop. Und das ist die aktuelle von Michael Schulte. 5 AM, ganz großer Pop. Ich bin Claudia Axner.

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Mit Hitradio RT1 startet ihr jeden Tag mit guten Nachrichten in euren Feierabend. So auch heute. Unser Like des Tages geht heute nämlich an den größten öffentlichen Sandkasten der Stadt. Auf dem Augsburger Moritzplatz liegen seit heute 25 Tonnen Sand. Eine Künstlergruppe baut da jetzt eine 5 Meter breite Augsburg Skyline aus Sand. Könnt ihr euch angucken, und wenn ihr lieber selber baut, das geht natürlich auch. Für Kinder gibt es sogar einen Sandburgen-Wettbewerb. Liegestühle zum Chillen stehen auch bereit für euch. Und am Freitag wird auch das Wetter wieder besser. Gefällt uns. Und jetzt startet ihr schön in euren Feierabend mit Taylor Swift und Elizabeth Taylor. Neu bei RT1.

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4: Heute Abend kann es immer wieder Gewitter und Regenschauer geben, zum Teil sogar richtig heftig. Heute Nacht lassen die dann nach, Tiefstemperatur 7 Grad. Morgen wird es eher wechselhaft. Immer wieder Schauer und Gewitter dabei, die Top-Temperatur 19 Grad.
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5: Mit Sophia Schuhn, guten Abend. Im Fall des getöteten 14-Jährigen aus Memmingen ist die Nationalität des mutmaßlichen Täters noch unklar. Laut Staatsanwaltschaft wurde der 37-Jährige in einem palästinensischen Dorf im Westjordanland geboren. Der Mann ist in den letzten Jahren bereits zweimal in Deutschland verurteilt worden, wegen Sachbeschädigung und wegen Aufenthalts ohne Pass. Die Ermittlungen zu den Hintergründen und zum Motiv dauern weiter an. Die Anteilnahme und Trauer nach dem Gewaltverbrechen ist in der ganzen Region groß. Alle Eltern, die jemanden zum Reden brauchen oder Fragen haben, können sich an die Erziehungsberatungsstelle der Stadt wenden. Der 37-Jährige wurde am Abend von Polizisten tödlich getroffen, nachdem er sie mit einem Messer bedroht hatte. Wochenlang hat der in der Ostsee gestrandete Buckelwal Timmy ja bundesweit für Schlagzeilen gesorgt. Das Deutsche Meeresmuseum geht jetzt davon aus, dass der Wal nicht mehr lebt. Demnach war er zu geschwächt, als er vor ein paar Tagen im Atlantik freigelassen wurde. Die Bergung von Timmy war entgegen der Empfehlungen zahlreicher Wissenschaftler durchgeführt worden. Seit gestern sendet der Peilsender am Wal keine Daten mehr.
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6: Mit Markus Sampel. Die Ermittlungen um einen Tierblutanschlag vor einer Memminger Moschee laufen. Die Polizei sucht nach Zeugen. Außerdem arbeitet die Kripo mit der Generalstaatsanwaltschaft aus München zusammen. In der Nacht zum 1. Mai haben unbekannte Täter die Moschee in Memmingen mit Blut beschmiert und einen abgetrennten Schweinekopf hinterlassen. Auch der Staatsschutz ermittelt. Politiker aus der Region verurteilen den Vorfall scharf. Auch in der Stadt sorgt der Vorfall für Entsetzen. In den sozialen Medien gibt es zahlreiche Kommentare.
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4: Die drei neuesten Blitzer für euch. Augsburg Bürgermeister Ackermannstraße kurz nach der Tankstelle stadtauswärts. Mehring die Münchner Straße ortsauswärts und Königsbrunn Landsberger Straße. Der Blitzeranhänger auf Höhe der Westendstraße.
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4: Momentan dichter Berufsverkehr in Augsburg, unter anderem auch auf der B17 zwischen Kriegshaber und Hornstetten, auf der Gesundbrunnenstraße und auch auf der Donauwörterstraße. Staus und Blitzer an die 08000 96 7 96 7. Vielen Dank euch allen. Gute Fahrt. Feierabend Nummer 2 in dieser Woche. Ich bin Alexander Wohlrab und ich bin mal gespannt, ob sich das Wetter heute dazu durchringen kann, mein Auto zu waschen. Könnte klappen. Was auf jeden Fall klappt, jetzt 20 Minuten Hits am Stück für euch. Ray Dalton fängt an.

0: Das ist Hitradio RT1 an diesem Dienstagabend und ab dem 22. Mai findet wieder das fetteste Festival Süddeutschlands statt, das Icarus Festival in Memmingen und ihr seid dabei auf unseren Nacken. Achtet ab nächster Woche auf unseren Ticketalarm und sichert euch 2 Full-Weekend-Tickets, um oder sonst, das wird mega. So ein Festival ist ja richtig nice, aber verlangt auch echt viel von euch ab. Anstrengender als Sport. Wirklich, fast wie bei Olympia.
1: Disziplin 1, Trichtersaufen.
2: Hier zählt nicht die Qualität, sondern nur die Menge. Hauptsache, ihr prügelt euch die Massen an Spaßgetränken so schnell es geht irgendwie in euch rein und dann hoffentlich nicht wieder raus.
1: Disziplin 2, Schritte sammeln.
2: Mittlerweile benutzen viele ein Festival als eine Art modernes Outdoor-Fitnessstudio. Je mehr Schritte, desto besser und je schneller die Musik, desto größer der Erfolg.
1: Disziplin 3. Die Duschwarteschlange.
2: Die größte Herausforderung ist hier nach einer durchgefeierten Nacht so früh wie möglich an den Duschen zu stehen. The early bird catches the worm, wie wir Party People sagen.
0: Welcher Worm da auch immer gemeint ist, hier ist Hitradio

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1: Heute Abend kann es immer wieder mal Gewitter oder Regenschauer geben. Teilweise auch beides recht heftig. Heute Nacht lassen die dann alle nach. Tiefstemperatur 7 Grad. Morgen wird es eher wechselhaft. Da sind immer wieder Schauer und Gewitter möglich. Die Top-Temperatur morgen 19 Grad.
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1: Die drei neuesten Blitzer für euch. Karls Huld aus Richtung Stegelheim zum Kreisverkehr hin bei der Evangelischen Kirche. Dann Tapfheim Höhe Raiffeisenbank in der Seitenstraße. Und Augsburg Bürgermeister Ackermannstraße kurz nach der Tankstelle stadtauswärts wird geblitzt.
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1: Derzeit freie Fahrt. Staus und Blitzer an die 08000 96 7 96 7. Vielen Dank und euch allen gute Fahrt. Da kommt jetzt ein sauberes Brett auf euch zu. 20 Minuten Hits am Stück. Und wie geil sind die denn? Wie geil? Sehr geil. Sehr, sehr geil sind die. Käthe und John. Turn the lights on. Pink, What About Us und vor allem das da, Ray, Where Is My Husband?

Hitradio RT1 an diesem Dienstagabend. Bei uns bekommt ihr immer die besten aktuellen Hits, zum Beispiel von Kygo. Warum heißt denn der eigentlich so? Weil er den Namen, der eigentlich eine Abkürzungskombination aus seinem Vor- und seinem Nachnamen ist, als Jugendlicher mal auf einer Internetplattform als Username verwendet hat und das blieb dann irgendwie hängen. Da werden jetzt einige daheim sitzen und sich denken, wenn ich meinen Usernamen aus Jugendjahren als Künstlernamen verwenden müsste, dann hieß ich jetzt wahrscheinlich irgendwie bigschlong69@yahoo.de. Wäre aber auch mal was Neues. Apropos Neues, das ist die neue von Kygo. Für euren Dienstagabend hier bei Hitradio RT1. 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
8: Das ist jetzt vielleicht kein meteorologisch korrekter Ausdruck, aber das Wetter druckelt halt so ein wenig rum. Man könnte auch sagen, es ist

0: 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Destrukt. Aber es kommt nicht so recht das große Gewitter, das ist aber immer noch so als Gefahr in unserem Nacken, kann also noch scheppern und auch ordentlich regnen. Heute Nacht lassen danach die Regenschauer und Gewitter, Tiefstemperatur 7 Grad. Morgen wird es eher wechselhaft, immer wieder mal Schauer und Gewitter, Toptemperatur 19 Grad.
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2: Mit Hanna Messerschmidt. Guten Abend. Der Amokfahrer von Leipzig kommt in die Psychiatrie. Das hat ein Ermittlungsrichter entschieden. Er geht davon aus, dass der 33-Jährige zum Tatzeitpunkt nicht voll schuldfähig war. Der Mann war mit dem Auto durch die Leipziger Innenstadt gerast. Zwei Menschen wurden dabei getötet, sechs weitere teils schwer verletzt. Seit dem Start des Tankrabatts ist Diesel im Schnitt nur um 4 statt 17 Cent günstiger geworden. Das berichtet das IFO-Institut. Beim Superbenzin sind es demnach etwa 12 Cent. Ein Grund ist, dass viele Tankstellen noch Sprit verkaufen, der vor der Steuersenkung teuer eingekauft wurde. Wer bei TUI, Altos oder der Tour Urlaub gebucht hat, soll erstmal nichts drauf zahlen. Trotz hoher Kerosinpreise bleiben die Anbieter bei den Preisen, so der Tagesspiegel. Nachschläge wären zwar teilweise möglich, müssten aber spätestens 20 Tage vor Reisestart angekündigt werden. In der Fußball Champions League wird heute das erste Finalticket vergeben. Im Halbfinale trifft der FC Arsenal auf Atletico Madrid. Das Hinspiel ging 1:1 aus. Morgen will auch der FC Bayern ins Endspiel. Die Münchner verloren das spektakuläre Hinspiel gegen PSG knapp mit 4:5.
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0: Die drei neuesten Blitzer für euch. Augsburg Bürgermeister Ackermannstraße kurz nach der Tankstelle stadtauswärts. In Mering wird geblitzt in der Münchner Straße ortsauswärts und einen Blitzeranhänger haben wir rumhängen. In Königsbrumm in der Langsberger Straße Höhe Westenstraße.
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0: Auf den Straßen läuft Staus und Blitzer an die 08000 96 7 96 7. Vielen Dank, euch allen gute Fahrt. Schönen Dienstagabend allerseits, ich bin Alexander Wohlrab und diese Woche ist was ganz Besonderes, ausnahmsweise mal wieder 5 Arbeitstage. Das wäre überhaupt nicht nötig gewesen. Was nötig ist, 20 Minuten Hits am Stück, damit ihr gut in diesen Feierabend kommt. Auf geht's!

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1: 19.30 Uhr.
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1: Na, ich wasche mein Auto nicht. Irgendwann wird es jetzt einmal gescheit regnen. Heute Abend kann es immer wieder mal Gewitter oder Regenschauer geben, teils sogar richtig heftig. Kann, muss aber nicht. Heute Nacht lassen diese Regenschauer, wenn sie überhaupt kommen, nach. Tiefstemperatur 7 Grad, morgen wird es eher wechselhaft und auch da wieder große Gefahr von Schauern und Gewittern, teilweise recht heftig. Top-Temperatur morgen 19 Grad.

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1: Die drei neuesten Blitzer für euch. Karlsruhe aus Richtung Stegelheim zum Kriegsverkehr. Ja, so ein gemütlicher Kriegsverkehr, ne? Wenn man so einen Vanillekries isst. Bei der evangelischen Kirche, beim Kreisverkehr jedenfalls. Karlsruhe aus Richtung Stegelheim beim Kreisverkehr bei der evangelischen Kirche. So, jetzt haben wir es. Tapfheim Höhe Raiffeisenbank in der Seitenstraße wird geblitzt und Mehring-Münchner Straße ortsauswärts. Das waren die Blitze für euch.
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1: Auf den Straßen läuft Staus und Blitzer an die 08000 96 7 96 7. Vielen Dank euch allen. Gute Fahrt. 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Und der hier ist auch dabei und startet jetzt die 20 Minuten Hits am Stück für euch. DJ Alefa.

Okay, verstanden. BTS sind groß. Sehr groß sogar. Mega Boygroup aus Korea. Die kommen jetzt auch nicht jede Woche nach Deutschland und schon gar nicht nach Bayern und schon gar nicht nach München. Tun sie aber. Am 11. und 12. Juli sind sie in München in der Allianz Arena. Und es gibt sogar noch ein paar wenige Tickets. Also am 11. ehrlich gesagt nur noch, wenn man eine Niere und zwei Herzklappen verkauft. Am 12. reicht vielleicht auch schon die Milz. Das ist halt dann eher Sitzplatz hinter einer Säule, 120 Meter von der Bühne, da wo sie sonst das Frittenfett wegschütten und wo seit 2006 einer rumliegt, der nach einem Metallica-Konzert damals nicht mehr rausgekommen ist. Okay, ich übertreibe, ein kleines bisschen aber nur. Wir gönnen uns jetzt einfach schon die neue Single von BTS, die besten aktuellen Hits hier bei Hitradio RT1, Swim.

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9: Wolkig ist es am Abend und immer wieder kommt Regen runter, teils auch kräftiger. In der Nacht geht's runter bis auf 9 Grad in Kaufbeuren. Morgen bleiben viele Wolken dran und es regnet ab und zu weiter. Die Höchstwerte liegen bei 15 bis 20 Grad.
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11: Mit Hanna Messerschmidt. Guten Abend. Der Amokfahrer von Leipzig kommt in die Psychiatrie. Das hat ein Ermittlungsrichter entschieden. Er geht davon aus, dass der 33-Jährige zum Tatzeitpunkt nicht voll schuldfähig war. Der Mann war mit dem Auto durch die Leipziger Innenstadt.

0: Innenstadt gerast. Zwei Menschen wurden dabei getötet. Auch wenn er noch nicht überall an den Zapfsäulen angekommen ist, Bundesverkehrsminister Schnieder hält den Tankrabatt weiter für richtig. Einzelne Branchen und Pendler bräuchten die Unterstützung, sagte er dem Redaktionsnetzwerk Deutschland. Schnieder schließt auch eine Verlängerung des Tankrabatts nicht aus. Ein Deal ist ein Deal. So reagiert EU-Kommissionschefin von der Leyen auf die erneuten Zolldrohungen von US-Präsident Trump. Er hatte höhere Zölle für Autos aus der EU angekündigt. Eigentlich war eine Begrenzung auf 15% vereinbart. Trump wirft wiederum der EU vor, sich nicht an diesen Deal zu halten. Wer zieht als erstes ins Endspiel der Fußball-Champions League ein? Das entscheidet sich heute im Halbfinalrückspiel zwischen dem FC Arsenal und Atletico Madrid. Für beide Teams ist nach dem 1:1 im Hinspiel noch alles drin. Morgen sind dann die Bayern erneut gegen Paris Saint-Germain gefordert.
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2: Die neuesten Blitzer stehen in Karlshult aus Richtung Stegelheim zum Kreisverkehr bei der Evangelischen Kirche, in Tapfheim in der Seitenstraße Höhe Raiffeisenbank und in Augsburg auf der BGM Ackermannstraße kurz nach der Tankstelle stadtauswärts.
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2: Nichts los auf den Straßen? Aktuell ist alles frei. Gute Fahrt mit Hitradio RT1.
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2: Wolkig ist es am Abend und immer wieder kommt Regen runter, teils auch kräftiger. In der Nacht geht's runter bis auf 9 Grad in Kaufbeuren. Morgen bleiben viele Wolken dran und es regnet ab und zu weiter. Die Höchstwerte liegen bei 15 bis 20 Grad.
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2: Die neuesten Blitzer stehen in Karlshult aus Richtung Stegelheim zum Kreisverkehr bei der Evangelischen Kirche, in Tapfheim in der Seitenstraße Höhe Raiffeisenbank und in Augsburg auf der BGM Ackermannstraße kurz nach der Tankstelle stadtauswärts. Auf der A96 Lindau Richtung München ist zwischen Erkheim und Stetten die rechte Spur bis Mittwoch 5.30 Uhr gesperrt. Auch in Richtung München Richtung Lindau ist zwischen Stetten und Erkheim die linke Spur bis Mittwoch 5.30 Uhr gesperrt. Gute Fahrt!

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2: Wolken hängen dicht am Himmel und dazu kann es auch am Abend immer wieder regnen, teils kräftiger. In der Nacht geht's runter auf 9 Grad in Kaufbeuren. Morgen bleibt's grau und nass, immer mal mit stärkerem Regen. Die Höchstwerte liegen bei 15 bis 20 Grad.
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3: Mit Hanna Messerschmidt. Guten Abend. In Leipzig haben hunderte Menschen an die Opfer der Amokfahrt erinnert. Sie kamen in der Nikolaikirche zusammen. Der Amokfahrer kommt unterdessen in die Psychiatrie. Er war zum Tatzeitpunkt offenbar nicht voll schuldfähig. Der 33-Jährige war gestern mit dem Auto durch die Innenstadt gerast. 2 Menschen wurden getötet. Seit dem Start des Tankrabatts ist Diesel im Schnitt nur um 4 statt 17 Cent günstiger geworden. Das berichtet das IFO-Institut. Beim Superbenzin sind es demnach etwa 12 Cent. Ein Grund ist, dass viele Tankstellen noch Sprit verkaufen, der vor der Steuersenkung teuer eingekauft wurde. Jens Spahn bleibt weiter an der Spitze der Unionsfraktion. Bei der Wahl kam er auf gut 86% der Stimmen. Einen Gegenkandidaten gab es nicht. Spahn hatte den Posten vor einem Jahr von Friedrich Merz übernommen, der dann ja Kanzler geworden ist. Die Deutsche Post ist als Konzernname bald Geschichte. Künftig wird das Unternehmen als DHL AG auf dem Börsenparkett auftreten. Die Aktionäre haben der Umbenennung zugestimmt. Der Name Post verschwindet aber nicht ganz. Das Deutschlandgeschäft soll weiter unter der Bezeichnung laufen.
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1: Die neuesten Blitzer stehen in Augsburg auf der Bürgermeister-Ackermann-Straße stadtauswärts, kurz nach der Tankstelle, und in Königsbrunn auf der Landsberger Straße in Höhe Westendstraße.
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1: Auf der A96 Lindau Richtung München ist zwischen Erkheim und Stetten die rechte Spur bis Mittwoch 5.30 Uhr gesperrt. Auch in Richtung München Richtung Lindau ist zwischen Stetten und Erkheim die linke Spur bis Mittwoch 5.30 Uhr gesperrt. Gute Fahrt mit Hitradio RT1.
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2: Wolken hängen dicht am Himmel und dazu kann es auch am Abend immer wieder regnen, teils kräftiger. In der Nacht geht's runter auf 9 Grad in Kaufbeuren. Morgen bleibt's grau und nass, immer mal mit stärkerem Regen. Die Höchstwerte liegen bei 15 bis 20 Grad.
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2: Die neuesten Blitzer stehen in Augsburg auf der Bürgermeister-Ackermann-Straße stadtauswärts, kurz nach der Tankstelle, und in Königsbrunn auf der Landsberger Straße in Höhe Westendstraße. Auf der A8 München Richtung Stuttgart, Achtung, zwischen Adelsried und Zusmarshausen steht ein defekter LKW im Baustellenbereich. Auf der A96 Lindau Richtung München ist zwischen Erkheim und Stetten die rechte Spur bis Mittwoch 5.30 Uhr gesperrt. Auch in Richtung München Richtung Lindau ist zwischen Stetten und Erkheim die linke Spur bis Mittwoch 5.30 Uhr gesperrt.
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6: Wolken hängen dicht am Himmel und dazu kann es auch am Abend immer wieder regnen, teils kräftiger. In der Nacht geht's runter auf 9 Grad in Kaufbeuren. Morgen bleibt's grau und nass, immer mal mit stärkerem Regen. Die Höchstwerte liegen bei 15 bis 20 Grad.
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7: Mit Sönke Röhling, guten Abend. Der Amokfahrer von Leipzig ist zum Tatzeitpunkt wohl nicht voll schuldfähig gewesen. Ein Ermittlungsrichter hat angeordnet, dass der 33-Jährige in die Psychiatrie kommt. Der Mann war mit dem Auto durch die Innenstadt gerast, hatte 2 Menschen getötet und 6 teils schwer verletzt. Von denen schwebt immerhin niemand mehr in Lebensgefahr. Ein Deal ist ein Deal, so reagiert EU-Kommissionschefin von der Leyen auf die erneuten Zolldrohungen von US-Präsident Trump. Der hatte höhere Zölle für Autos aus der EU angekündigt. Eigentlich war eine Begrenzung auf 15% vereinbart. Trump wirft wiederum der EU vor, sich nicht an diesen Deal zu halten. Kunden großer deutscher Reiseveranstalter müssen vorerst nichts auf bereits gebuchte Urlaube draufzahlen, trotz gestiegener Kerosinpreise. Das haben die Anbieter TUI, Altours und Dertour dem Tagesspiegel mitgeteilt. Theoretisch wäre eine nachträgliche Preiserhöhung in diesem Fall erlaubt. Das steht häufig im Vertrag. Der illegale Handel mit Haustieren nimmt zu. Das zeigt eine Auswertung des Deutschen Tierschutzbundes. Im vergangenen Jahr wurden mindestens 2250 illegal gehandelte Tiere entdeckt. Die Tierschützer gehen aber auch von einer hohen Dunkelziffer aus.
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6: Die neuesten Blitzer stehen in Augsburg auf der Bürgermeister-Ackermann-Straße stadtauswärts, kurz nach der Tankstelle, und in Königsbrunn auf der Landsberger Straße in Höhe Westendstraße.

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1: Auf der A8 München Richtung Stuttgart, Achtung, zwischen Adelsried und Zusmarshausen steht ein defekter LKW im Baustellenbereich. Auf der A96 Lindau Richtung München ist zwischen Erkheim und Stetten die rechte Spur bis Mittwoch 5.30 Uhr gesperrt. Auch in Richtung München Richtung Lindau ist zwischen Stetten und Erkheim die linke Spur bis Mittwoch 5.30 Uhr gesperrt. Gute Fahrt mit Hitradio RT1.
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2: Wolken hängen dicht am Himmel und dazu kann es auch am Abend immer wieder regnen, teils kräftiger. In der Nacht geht's runter auf 9 Grad in Kaufbeuren. Morgen bleibt's grau und nass, immer mal mit stärkerem Regen. Die Höchstwerte liegen bei 15 bis 20 Grad. Die neuesten Blitzer stehen in Augsburg auf der Bürgermeister-Ackermann-Straße stadtauswärts, kurz nach der Tankstelle, und in Königsbrunn auf der Landsberger Straße in Höhe Westendstraße. Auf der A7 Füssenreute Richtung Ulm, Achtung, zwischen Altenstadt und Illertissen liegt ein totes Tier auf der Straße. Auf der A96 Lindau Richtung München ist zwischen Erkheim und Stetten die rechte Spur bis Mittwoch 5.30 Uhr gesperrt. Auch in Richtung München Richtung Lindau ist zwischen Stetten und Erkheim die linke Spur bis Mittwoch 5.30 Uhr gesperrt. Gute Fahrt mit Hitradio RT1.
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1: Wolken hängen dicht am Himmel und dazu kann es auch am Abend immer wieder regnen, teils kräftiger. In der Nacht geht's runter auf 9 Grad in Kaufbeuren. Morgen bleibt's grau und nass, immer mal mit stärkerem Regen. Die Höchstwerte liegen bei 15 bis 20 Grad.
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2: Mit Sönke Röhling, guten Abend. Der Amokfahrer von Leipzig ist zum Tatzeitpunkt wohl nicht voll schuldfähig gewesen. Ein Ermittlungsrichter hat angeordnet, dass der 33-Jährige in die Psychiatrie kommt. Der Mann war mit dem Auto durch die Innenstadt gerast, hatte 2 Menschen getötet und 6 teils schwer verletzt. Von denen schwebt immerhin niemand mehr in Lebensgefahr. Ein Deal ist ein Deal, so reagiert EU-Kommissionschefin von der Leyen auf die erneuten Zolldrohungen von US-Präsident Trump. Der hatte höhere Zölle für Autos aus der EU angekündigt. Eigentlich war eine Begrenzung auf 15% vereinbart. Trump wirft wiederum der EU vor, sich nicht an diesen Deal zu halten. Kunden großer deutscher Reiseveranstalter müssen vorerst nichts auf bereits gebuchte Urlaube draufzahlen, trotz gestiegener Kerosinpreise. Das haben die Anbieter TUI, Altours und Dertour dem Tagesspiegel mitgeteilt. Theoretisch wäre eine nachträgliche Preiserhöhung in diesem Fall erlaubt. Das steht häufig im Vertrag. Der illegale Handel mit Haustieren nimmt zu. Das zeigt eine Auswertung des Deutschen Tierschutzbundes. Im vergangenen Jahr wurden mindestens 2250 illegal gehandelte Tiere entdeckt. Die Tierschützer gehen aber auch von einer hohen Dunkelziffer aus.
1: Die neuesten Blitzer stehen in Augsburg auf der Bürgermeister-Ackermann-Straße stadtauswärts, kurz nach der Tankstelle, und in Königsbrunn auf der Landsberger Straße in Höhe Westendstraße. Auf der A7 Füssenreute Richtung Ulm, Achtung, zwischen Altenstadt und Illertissen liegt ein totes Tier auf der Straße. Auf der A96 Lindau Richtung München ist zwischen Erkheim und Stetten die rechte Spur bis Mittwoch 5.30 Uhr gesperrt. Auch in Richtung München Richtung Lindau ist zwischen Stetten und Erkheim die linke Spur bis Mittwoch 5.30 Uhr gesperrt. 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
1: Wolken hängen dicht am Himmel und dazu kann es auch am Abend immer wieder regnen, teils kräftiger. In der Nacht geht's runter auf 9 Grad in Kaufbeuren. Morgen bleibt's grau und nass, immer mal mit stärkerem Regen. Die Höchstwerte liegen bei 15 bis 20 Grad. Die neuesten Blitzer stehen in Augsburg auf der Bürgermeister-Ackermann-Straße stadtauswärts, kurz nach der Tankstelle, und in Königsbrunn auf der Landsberger Straße in Höhe Westendstraße. Auf der A7 Füssenreute Richtung Ulm, Achtung, zwischen Altenstadt und Illertissen liegt ein totes Tier auf der Straße. Auf der A96 Lindau Richtung München ist zwischen Erkheim und Stetten die rechte Spur bis Mittwoch 5.30 Uhr gesperrt. Auch in Richtung München Richtung Lindau ist zwischen Stetten und Erkheim die linke Spur bis Mittwoch 5.30 Uhr gesperrt. Gute Fahrt mit Hitradio RT1.
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1: Ich bin Moritz Einzel. Nach der Amokfahrt in der Leipziger Innenstadt haben mehrere hundert Menschen in der Nikolaikirche der Opfer gedacht. Ein 33 Jahre alter Mann war am Montag mit dem Auto durch eine Fußgängerzone gerast. Zwei Menschen kamen ums Leben, viele weitere wurden verletzt. Der Fahrer wurde in eine Psychiatrie eingewiesen. Die Deutsche Bahn hat eine Kampagne für mehr Respekt gegenüber ihren Beschäftigten gestartet. In Bahnhöfen und Zügen werben jetzt Plakate für einen besseren Umgang mit dem Personal. Verkehrsminister Schnieder.
2: Rücksicht gehört mit ins Reisegepäck. Mit Respekt kommt jeder besser an. Und die Kampagne zeigt auch, dass die Sorgen und Ängste der Beschäftigten ernst genommen werden.
1: Mitarbeitende sollen mit Bodycams ausgestattet und das Sicherheitspersonal verstärkt werden. Der Konzern reagiert damit auf den gewaltsamen Tod eines Zugbegleiters bei einer Kontrolle vor 3 Monaten. Die Lage beim Waldbrand am Saurüsselkopf in den Chiemgauer Alpen ist weiter kritisch. Auch am zweiten Tag des Katastrophenfalls im Landkreis Traunstein sei keine Entwarnung möglich, hat das Landratsamt am Abend mitgeteilt. Das Feuer bei Ruhpolding hat sich weiter ausgebreitet. Zuletzt war von 160 Hektar die Rede. Der FC Arsenal steht im Finale der Fußball-Champions League. Die Londoner haben sich im Halbfinal-Rückspiel gegen Atletico Madrid mit 1:0 durchgesetzt. Das Hinspiel war 1:1 ausgegangen. An diesem Mittwochabend will der FC Bayern das zweite Finalticket buchen. Die Münchner haben Paris Saint-Germain zu Gast. Das erste Duell hatte der Titelverteidiger aus Frankreich mit 5:4 für sich entschieden. Das Champions-League-Finale ist am 30. Mai in Budapest.
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1: Mit Sönke Röhling. Der Amokfahrer von Leipzig ist zum Tatzeitpunkt wohl nicht vollschuldfähig gewesen. Ein Ermittlungsrichter hat angeordnet, dass der 33-Jährige in die Psychiatrie kommt. Der Mann war mit dem Auto durch die Innenstadt gerast, hatte 2 Menschen getötet und 6 teils schwer verletzt. Von denen schwebt immerhin niemand mehr in Lebensgefahr. Jens Spahn bleibt an der Spitze der Unionsfraktion. Bei der Wahl kam er auf gut 86% der Stimmen. Einen Gegenkandidaten gab es nicht. Spahn hatte den Posten vor einem Jahr von Friedrich Merz übernommen, der dann ja Kanzler geworden ist. Die italienische Großbank UniCredit macht ernst mit ihrem Übernahmeversuch der Commerzbank. Sie hat den Aktionären ein Angebot gemacht. Die Gewerkschaft Verdi will sich mit allen Mitteln gegen eine Übernahme wehren. Es wird der Verlust von weit mehr als 10.000 Arbeitsplätzen befürchtet. In Westeuropa sind zuletzt so viele Firmen pleite gegangen wie seit 20 Jahren nicht mehr. Fast 200.000 Unternehmen haben im vergangenen Jahr Insolvenz angemeldet. Das waren fast 5% mehr als im Jahr davor, heißt es von der Auskunft Teil Kreditforum. Am größten war das Plus in der Schweiz. Der FC Arsenal steht im Finale der Fußball Champions League. Der Premier League Tabellenführer gewann das Rückspiel gegen Atletico mit 1:0. Das Hinspiel war 1:1 ausgegangen. Heute wollen die Bayern nachziehen. Dazu brauchen sie zu Hause einen Sieg mit 2 Toren Vorsprung gegen Titelverteidiger PSG.
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1: Mit Sönke Röhling. Wirtschaftsministerin Reiche will den Einbau neuer Öl- und Gasheizungen auch nach 2045 erlauben. Das sieht der Entwurf für ein neues Gebäudemodernisierungsgesetz vor. Dafür soll der Anteil von klimafreundlichem Gas oder Heizöl stufenweise angehoben werden. Umweltverbände und Opposition reagierten mit Unverständnis. Die italienische Großbank UniCredit macht ernst mit ihrem Übernahmeversuch der Commerzbank. Sie hat den Aktionären ein Angebot gemacht. Die Gewerkschaft Verdi will sich mit allen Mitteln gegen eine Übernahme wehren. Es wird der Verlust von weit mehr als 10.000 Arbeitsplätzen befürchtet. Der Amokfahrer von Leipzig kommt in die Psychiatrie. Der Ermittlungsrichter geht davon aus, dass der 33-Jährige zum Tatzeitpunkt nicht voll schuldfähig gewesen ist. Der Mann war mit dem Auto durch die Innenstadt gerast und hatte 2 Menschen getötet. Zuvor war er bereits psychiatrisch behandelt worden. Mehr Respekt für Beschäftigte der Deutschen Bahn. Das fordert der Konzern und hat nun Plakate mit verschiedenen Motiven an Bahnhöfen und in Zügen ausgehängt. Darauf steht etwa, die Würde des Menschen ist unantastbar, auch für alle in Uniform. Im Februar war ein Bahnmitarbeiter in Rheinland-Pfalz von einem Schwarzfahrer getötet worden. In der Fußball-Champions League steht der FC Arsenal im Finale. Nach dem 1:1 im Hinspiel in Madrid gewann der Tabellenführer der Premier League zu Hause gegen Atletico mit 1:0. Im zweiten Halbfinalrückspiel treffen die Bayern heute Abend auf Paris Saint-Germain. Im Hinspiel hatte sich PSG mit 5:4 durchgesetzt.
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